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1: Ich bin Philipp Ringe und das sind die wichtigsten Meldungen des Tages. Umfrage Wumms für die Union. Im neuen Deutschlandtrend der ARD ist die AfD erstmals vor CDU und CSU deutlich stärkste Kraft. Wäre am Sonntag Bundestagswahl, käme die AfD auf 27%, 2 Prozentpunkte mehr als noch Anfang April. Die Union rutscht dagegen ab, liegt auf Platz 2 mit 24%, 2 Punkte weniger. Dahinter folgen die Grünen mit 15, die SPD mit 12 und die Linke mit 10%. BSW und FDP würden es nicht in den Bundestag schaffen, sondern an der 5%-Hürde scheitern. Und die Deutschen sind so unzufrieden wie nie mit Bundeskanzler Friedrich Merz. Mehr als 80%, der schlechteste Wert für einen amtierenden Kanzler, der je gemessen wurde. Grünes Licht aus Brüssel für eine grüne Industrie. Damit Firmen klimafreundlicher produzieren, darf Deutschland sie unterstützen. Mit einer Geldspritze von 5 Milliarden Euro, sagt die EU-Kommission. Dieter Ebeling.
2: Mehr Kosten durch die Umstellung auf klimafreundliche Produktion darf die Regierung vor allem bei besonders energiehungrigen Branchen durch Fördermaßnahmen ausgleichen. Und zwar dann, wenn die Firmen ihre CO2-Emissionen innerhalb von 4 Jahren halbieren und innerhalb von 15 Jahren um 85% senken. Es geht hier um Umstellungen beispielsweise auf Strom oder Wasserstoff. Für manche Firma kann das überlebenswichtig sein. Das Ja der Kommission ist wichtig, weil diese die oberste Wettbewerbshüterin ist.
1: Ein Platz für Mut, Menschlichkeit und unerschütterliche Würde. In der Hauptstadt gibt es jetzt einen Margot-Friedländer-Platz, um Berlins Ehrenbürgerin und Holocaust-Überlebende zu würdigen. Der Platz befindet sich vor dem Abgeordnetenhaus, der hatte bisher noch keinen Namen. Margot-Friedländers Familie wurde von den Nazis ermordet. Sie überlebte und wanderte in die Vereinigten Staaten aus, kehrte später wieder nach Berlin zurück und setzte sich bis zum Schluss für Frieden und Zusammenhalt ein. Ihr wichtigster Appell an alle: Seid Menschen. Margot Friedländer verstarb im Mai vergangenen Jahres. Sie wurde 103 Jahre alt. Gute Nachrichten von der Deutschen Bahn, denn die war im Fernverkehr im April etwas pünktlicher unterwegs. Etwa 64% zeigen neue Zahlen. Aber Luft nach oben ist noch reichlich. Thomas Brockt.
3: Schon lange hat die Bahn Probleme mit der Pünktlichkeit. Der Start ins laufende Jahr war aber besonders schlecht. Und das, obwohl die Züge im Winter eigentlich pünktlicher sind, weil dann weniger Menschen unterwegs sind. Im Januar lag die Pünktlichkeitsquote aber nur bei 52%, im Februar bei etwa 59%. Als Gründe nennt die Bahn die vielen Baustellen, die marode Infrastruktur und das frostige Wetter. Als verspätet gilt ein Zug nach Bahndefinition ab einer Verzögerung von 6 Minuten.
1: Europa muss unabhängiger werden. Das sagen viele Menschen hier, so eine Umfrage von Bertelsmann. Mehr als 70% sind der Meinung. Und viele sagen auch, dass sie den USA als wichtigsten Verbündeten nicht mehr vertrauen. Fast 60% haben mittlerweile ihre Zweifel. Nur noch ca. 30% sehen Washington als verlässlichen Partner. Und das waren die wichtigsten Meldungen des Tages. 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
4: Für Luxemburg, Trier, die Eifel und das Saarland. Es ist wechselnd bewölkt, dazu bleibt es meist trocken. Stellenweise bildet sich Nebel, dabei sinken die Temperaturen auf 7 bis 2 Grad. Tagsüber, nachdem sich der örtliche Nebel aufgelöst hat, wechseln sich Sonne und Wolken ab. Es bleibt trocken und es wird sogar wieder wärmer. Die maximalen Temperaturen bewegen sich zwischen 16 Grad in der Eifel und im Ösling und bis zu 21 Grad an Saar und Mosel. Hier die Verkehrsinformationen. Auf der A1 Saarbrücken Richtung Trier zwischen Mehring und dem Rastplatz Mehringer Höhe ist die linke Fahrbahn wegen Bauarbeiten gesperrt. Auf der A6 Arlon Richtung Luxemburg Stadt die Auffahrt Bertrange ist zeitweise gesperrt. Eine Umleitung ist hier eingerichtet. Und auch am Zessinger Kreuz ist die Überleitung von der A6 auf die A4 Richtung Esch zeitweise gesperrt. Auch hier ist eine Umleitung eingerichtet. Allen unterwegs, ganz egal wo es hingeht, eine gute und sichere Fahrt.
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1: Ich bin Philipp Ringe und das sind die wichtigsten Meldungen des Tages. Umfrage Wumms für die Union. Im neuen Deutschland-Trend der ARD ist die AfD erstmals vor CDU und CSU deutlich stärkste Kraft. Wäre am Sonntag Bundestagswahl, käme die AfD auf 27%, 2 Prozentpunkte mehr als noch Anfang April. Die Union rutscht dagegen ab, liegt auf Platz 2 mit 24%, 2 Punkte weniger. Dahinter folgen die Grünen mit 15, die SPD mit 12 und die Linke mit 10%. BSW und FDP würden es nicht in den Bundestag schaffen, sondern an der 5%-Hürde scheitern. Und die Deutschen sind so unzufrieden wie nie mit Bundeskanzler Friedrich Merz. Mehr als 80%, der schlechteste Wert für einen amtierenden Kanzler, der je gemessen wurde. Grünes Licht aus Brüssel für eine grüne Industrie. Damit Firmen klimafreundlicher produzieren, darf Deutschland sie unterstützen. Mit einer Geldspritze von 5 Milliarden Euro, sagt die EU-Kommission. Dieter Ebeling.
2: Mehr Kosten durch die Umstellung auf klimafreundliche Produktion darf die Regierung vor allem bei besonders energiehungrigen Branchen durch Fördermaßnahmen ausgleichen. Und zwar dann, wenn die Firmen ihre CO2-Emissionen innerhalb von 4 Jahren halbieren und innerhalb von 15 Jahren um 85% senken. Es geht hier um Umstellungen beispielsweise auf Strom oder Wasserstoff. Für manche Firma kann das überlebenswichtig sein. Das Ja der Kommission ist wichtig, weil diese die oberste Wettbewerbshüterin ist.
1: Ein Platz für Mut, Menschlichkeit und unerschütterliche Würde. In der Hauptstadt gibt es jetzt einen Margot-Friedländer-Platz, um Berlins Ehrenbürgerin und Holocaust-Überlebende zu würdigen. Der Platz befindet sich vor dem Abgeordnetenhaus, der hatte bisher noch keinen Namen. Margot-Friedländers Familie wurde von den Nazis ermordet. Sie überlebte und wanderte in die Vereinigten Staaten aus, kehrte später wieder nach Berlin zurück und setzte sich bis zum Schluss für Frieden und Zusammenhalt ein. Ihr wichtigster Appell an alle: Seid Menschen. Margot Friedländer verstarb im Mai vergangenen Jahres. Sie wurde 103 Jahre alt. Gute Nachrichten von der Deutschen Bahn, denn die war im Fernverkehr im April etwas pünktlicher unterwegs. Etwa 64% zeigen neue Zahlen. Aber Luft nach oben ist noch reichlich. Thomas Brockt.
3: Schon lange hat die Bahn Probleme mit der Pünktlichkeit. Der Start ins laufende Jahr war aber besonders schlecht. Und das, obwohl die Züge im Winter eigentlich pünktlicher sind, weil dann weniger Menschen unterwegs sind. Im Januar lag die Pünktlichkeitsquote aber nur bei 52%, im Februar bei etwa 59. Als Gründe nennt die Bahn die vielen Baustellen, die marode Infrastruktur und das frostige Wetter. Als verspätet gilt ein Zug nach Bahndefinition ab einer Verzögerung von 6 Minuten.
1: Europa muss unabhängiger werden. Das sagen viele Menschen hier, so eine Umfrage von Bertelsmann. Mehr als 70% sind der Meinung. Und viele sagen auch, dass sie den USA als wichtigsten Verbündeten nicht mehr vertrauen. Fast 60% haben mittlerweile ihre Zweifel. Nur noch ca. 30% sehen Washington als verlässlichen Partner. Und das waren die wichtigsten Meldungen des Tages. 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
4: Für Luxemburg-Trier, die Eifel und das Saarland. Es ist wechselnd bewölkt, dazu bleibt es meist trocken. Stellenweise bildet sich Nebel, dabei sinken die Temperaturen auf 7 bis 2 Grad. Tagsüber, nachdem sich der örtliche Nebel aufgelöst hat, wechseln sich Sonne und Wolken ab. Es bleibt trocken und es wird sogar wieder wärmer. Die maximalen Temperaturen bewegen sich zwischen 16 Grad in der Eifel und im Uessling und bis zu 21 Grad an Saar und Mosel. Hier die Verkehrsinformationen. Auf der A1 Saarbrücken Richtung Trier zwischen Mehring und dem Rastplatz Mehringer Höhe ist die linke Fahrbahn wegen Bauarbeiten gesperrt. Auf der A6 Arlon Richtung Luxemburg-Stadt die Auffahrt Bertranche ist zeitweise gesperrt. Eine Umleitung ist hier eingerichtet. Und auch am Zessinger Kreuz ist die Überleitung von der A6 auf die A4 Richtung Esch zeitweise gesperrt. Auch hier ist eine Umleitung eingerichtet. Allen unterwegs, ganz egal wo es hingeht, eine gute und sichere Fahrt.
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1: Ich bin Philipp Ringe und das sind die wichtigsten Meldungen des Tages. Umfrage Wumms für die Union. Im neuen Deutschlandtrend der ARD ist die AfD erstmals vor CDU und CSU deutlich stärkste Kraft. Wäre am Sonntag Bundestagswahl, käme die AfD auf 27%, 2 Prozentpunkte mehr als noch Anfang April. Die Union rutscht dagegen ab, liegt auf Platz 2 mit 24%, 2 Punkte weniger. Dahinter folgen die Grünen mit 15, die SPD mit 12 und die Linke mit 10%. BSW und FDP würden es nicht in den Bundestag schaffen, sondern an der 5%-Hürde scheitern. Und die Deutschen sind so unzufrieden wie nie mit Bundeskanzler Friedrich Merz. Mehr als 80%, der schlechteste Wert für einen amtierenden Kanzler, der je gemessen wurde. Grünes Licht aus Brüssel für eine grüne Industrie. Damit Firmen klimafreundlicher produzieren, darf Deutschland sie unterstützen. Mit einer Geldspritze von 5 Milliarden Euro, sagt die EU-Kommission. Dieter Ebeling.
2: Mehr Kosten durch die Umstellung auf klimafreundliche Produktion darf die Regierung vor allem bei besonders energiehungrigen Branchen durch Fördermaßnahmen ausgleichen. Und zwar dann, wenn die Firmen ihre CO2-Emissionen innerhalb von 4 Jahren halbieren und innerhalb von 15 Jahren um 85% senken. Es geht hier um Umstellungen beispielsweise auf Strom oder Wasserstoff. Für manche Firma kann das überlebenswichtig sein. Das Ja der Kommission ist wichtig, weil diese die oberste Wettbewerbshüterin ist.
1: Ein Platz für Mut, Menschlichkeit und unerschütterliche Würde. In der Hauptstadt gibt es jetzt einen Margot-Friedländer-Platz, um Berlins Ehrenbürgerin und Holocaust-Überlebende zu würdigen. Der Platz befindet sich vor dem Abgeordnetenhaus, der hatte bisher noch keinen Namen. Margot-Friedländers Familie wurde von den Nazis ermordet. Sie überlebte und wanderte in die Vereinigten Staaten aus, kehrte später wieder nach Berlin zurück und setzte sich bis zum Schluss für Frieden und Zusammenhalt ein. Ihr wichtigster Appell an alle: Seid Menschen. Margot Friedländer verstarb im Mai vergangenen Jahres. Sie wurde 103 Jahre alt. Gute Nachrichten von der Deutschen Bahn, denn die war im Fernverkehr im April etwas pünktlicher unterwegs. Etwa 64% zeigen neue Zahlen. Aber Luft nach oben ist noch reichlich. Thomas Brockt.
3: Schon lange hat die Bahn Probleme mit der Pünktlichkeit. Der Start ins laufende Jahr war aber besonders schlecht. Und das, obwohl die Züge im Winter eigentlich pünktlicher sind, weil dann weniger Menschen unterwegs sind. Im Januar lag die Pünktlichkeitsquote aber nur bei 52%, im Februar bei etwa 59%. Als Gründe nennt die Bahn die vielen Baustellen, die marode Infrastruktur und das frostige Wetter. Als verspätet gilt ein Zug nach Bahndefinition ab einer Verzögerung von 6 Minuten.
1: Europa muss unabhängiger werden. Das sagen viele Menschen hier, so eine Umfrage von Bertelsmann. Mehr als 70% sind der Meinung. Und viele sagen auch, dass sie den USA als wichtigsten Verbündeten nicht mehr vertrauen. Fast 60% haben mittlerweile ihre Zweifel. Nur noch ca. 30% sehen Washington als verlässlichen Partner. Und das waren die wichtigsten Meldungen des Tages. 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
4: RTL Wetter. Für Luxemburg, Trier, die Eifel und das Saarland. Es ist wechselnd bewölkt, dazu bleibt es meist trocken. Stellenweise bildet sich Nebel, dabei sinken die Temperaturen auf 7 bis 2 Grad. Tagsüber, nachdem sich der örtliche Nebel aufgelöst hat, wechseln sich Sonne und Wolken ab. Es bleibt trocken und es wird sogar wieder wärmer. Die maximalen Temperaturen bewegen sich zwischen 16 Grad in der Eifel und im Ösling und bis zu 21 Grad an Saar und Mosel. Und hier die Verkehrsinformationen. Auf der A1 Saarbrücken Richtung Trier zwischen Mehring und dem Rastplatz Mehringer Höhe ist die linke Fahrbahn wegen Bauarbeiten gesperrt. Auf der A6 Arlon Richtung Luxemburg-Stadt die Auffahrt Bertranche ist zeitweise gesperrt. Eine Umleitung ist hier eingerichtet. Und auch am Zessinger Kreuz ist die Überleitung von der A6 auf die A4 Richtung Esch zeitweise gesperrt. Auch hier ist eine Umleitung eingerichtet. Allen unterwegs, ganz egal wo es hingeht, eine gute und sichere Fahrt.
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0: Tag. Ich bin Philipp Ringe und das sind die wichtigsten Meldungen des Tages. Umfrage Wumms für die Union. Im neuen Deutschlandtrend der ARD ist die AfD erstmals vor CDU und CSU deutlich stärkste Kraft. Wäre am Sonntag Bundestagswahl, käme die AfD auf 27%, 2 Prozentpunkte mehr als noch Anfang April. Die Union rutscht dagegen ab, liegt auf Platz 2 mit 24%, 2 Punkte weniger. Dahinter folgen die Grünen mit 15, die SPD mit 12 und die Linke mit 10%. BSW und FDP würden es nicht in den Bundestag schaffen, sondern an der 5%-Hürde scheitern. Und die Deutschen sind so unzufrieden wie nie mit Bundeskanzler Friedrich Merz. Mehr als 80%, der schlechteste Wert für einen amtierenden Kanzler, der je gemessen wurde. Grünes Licht aus Brüssel für eine grüne Industrie. Damit Firmen klimafreundlicher produzieren, darf Deutschland sie unterstützen. Mit einer Geldspritze von 5 Milliarden Euro, sagt die EU-Kommission. Dieter Ebeling.
1: Mehr Kosten durch die Umstellung auf klimafreundliche Produktion darf die Regierung vor allem bei besonders energiehungrigen Branchen durch Fördermaßnahmen ausgleichen. Und zwar dann, wenn die Firmen ihre CO2-Emissionen innerhalb von 4 Jahren halbieren und innerhalb von 15 Jahren um 85% senken. Es geht hier um Umstellungen beispielsweise auf Strom oder Wasserstoff. Für manche Firma kann das überlebenswichtig sein. Das Ja der Kommission ist wichtig, weil diese die oberste Wettbewerbshüterin ist.
0: Ein Platz für Mut, Menschlichkeit und unerschütterliche Würde. In der Hauptstadt gibt es jetzt einen Margot-Friedländer-Platz, um Berlins Ehrenbürgerin und Holocaust-Überlebende zu würdigen. Der Platz befindet sich vor dem Abgeordnetenhaus, der hatte bisher noch keinen Namen. Margot-Friedländers Familie wurde von den Nazis ermordet. Sie überlebte und wanderte in die Vereinigten Staaten aus, kehrte später wieder nach Berlin zurück und setzte sich bis zum Schluss für Frieden und Zusammenhalt ein. Ihr wichtigster Appell an alle: Seid Menschen. Margot Friedländer verstarb im Mai vergangenen Jahres. Sie wurde 103 Jahre alt. Gute Nachrichten von der Deutschen Bahn, denn die war im Fernverkehr im April etwas pünktlicher unterwegs. Etwa 64% zeigen neue Zahlen. Aber Luft nach oben ist noch reichlich. Thomas Brockt.
2: Schon lange hat die Bahn Probleme mit der Pünktlichkeit. Der Start ins laufende Jahr war aber besonders schlecht. Und das, obwohl die Züge im Winter eigentlich pünktlicher sind, weil dann weniger Menschen unterwegs sind. Im Januar lag die Pünktlichkeitsquote aber nur bei 52%, im Februar bei etwa 59. Als Gründe nennt die Bahn die vielen Baustellen, die marode Infrastruktur und das frostige Wetter. Als verspätet gilt ein Zug nach Bahndefinition ab einer Verzögerung von 6 Minuten.
0: Europa muss unabhängiger werden. Das sagen viele Menschen hier, so eine Umfrage von Bertelsmann. Mehr als 70% sind der Meinung. Und viele sagen auch, dass sie den USA als wichtigsten Verbündeten nicht mehr vertrauen. Fast 60% haben mittlerweile ihre Zweifel. Nur noch ca. 30% sehen Washington als verlässlichen Partner. Und das waren die wichtigsten Meldungen des Tages. 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
3: RTL Wetter. Für Luxemburg, Trier, die Eifel und das Saarland. Es ist wechselnd bewölkt, dazu bleibt es meist trocken. Stellenweise bildet sich Nebel, dabei sinken die Temperaturen auf 7 bis 2 Grad. Tagsüber, nachdem sich der örtliche Nebel aufgelöst hat, wechseln sich Sonne und Wolken ab. Es bleibt trocken und es wird sogar wieder wärmer. Die maximalen Temperaturen bewegen sich zwischen 16 Grad in der Eifel und im Östling und bis zu 21 Grad an Saar und Mosel. Und hier die Verkehrsinformationen. Auf der A1 Saarbrücken Richtung Trier zwischen Mehring und dem Rastplatz Mehringer Höhe ist die linke Fahrbahn wegen Bauarbeiten gesperrt. Auf der A6 Arlon Richtung Luxemburg-Stadt, die Auffahrt Bertranche ist zeitweise gesperrt. Eine Umleitung ist hier eingerichtet. Und auch am Zessinger Kreuz ist die Überleitung von der A6 auf die A4 Richtung Esch zeitweise gesperrt. Auch hier ist eine Umleitung eingerichtet. Allen unterwegs, ganz egal wo es hingeht, eine gute und sichere Fahrt.
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0: Guten Morgen mit Taylor Swift, Oh Polite. Hier sind Arno und die Morgencrew, Deutschlands lustigste Morgensendung
1: Morgen.
0: Auf RTL. Es ist Freitag, heute ist der 8. Mai, Finaltag. Heute schicken wir definitiv einen glücklichen Gewinner oder eine Gewinnerin zum RTL BTS-Trip nach Paris.
1: Ist soweit.
0: Um kurz nach 7, jetzt haben wir aber erstmal einen gut gelaunten Max am Telefon.
1: Hallo Max.
2: Guten Morgen.
1: Hallo.
0: Na, erzähl, was macht dich happy, außer dass Freitag ist?
2: Also ich hole heute meinen Kumpel, der 6 Monate von mir weg war, in Boston vom Flughafen ab und wir haben ganz viele schöne Sachen geplant.
1: Oh, was denn?
0: Nämlich?
2: Wir machen heute eine Überraschungsfeier für ihn, eine Welcome-Back-Party.
1: Cool.
2: Und wir gehen dann schön essen wahrscheinlich und danach noch feiern.
0: Ja, das ist sportlich.
1: Sehr schön.
0: Ja. Der hat einen Überseeflug aus Boston in Knochen und ihr macht eine Überraschungsparty. Aber okay, wenn ihr euch 6 Monate nicht gesehen habt, dann haben sich sogar Männer ein bisschen was zu erzählen. Ne?
2: Genau, schon lange vermisst.
0: Du, schönes Wochenende.
1: Ja, viel Spaß
0: mit deinem Kumpel.
2: Ja,
0: schön, dass er zurück ist.
2: Dankeschön. Tschüss.
1: So, was haben wir in der Show? Sonntag ist ja Muttertag.
0: Ja.
1: Deswegen suchen wir heute mal so die allerbesten Mama-Weisheiten.
0: Ja.
1: Entweder die von früher oder die du vielleicht selber inzwischen als Mama irgendwie raushaust.
0: Ich bin gespannt auf deine.
1: Ja, hier, guck kein Fernsehen und so viereckige Augen und so weiter. In die Richtung.
0: Zieh dir was drüber.
1: Schick mal 030-884-8484 einfach eine Sprachnachricht. Die Morgencrew-Mama-Weisheiten um 7:55.
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4: Guten Morgen. Friedrich Merz steckt immer tiefer in einer Vertrauenskrise. Nach einem Jahr als Kanzler sind nur noch 16% mit seiner Arbeit zufrieden. 83% sind unzufrieden. Der Bundesrat in Berlin entscheidet nachher über eine steuerfreie Prämie von bis zu 1.000 Euro. Arbeitgeber können ihren Beschäftigten das Geld zahlen, müssen aber nicht. Und Shakira hat auf Instagram einen ersten Vorgeschmack auf den offiziellen WM-Song gegeben. In dem kurzen Video läuft die 49-Jährige mit dem Ball durch das legendäre Stadion in Rio. Mehr zu diesen und anderen Themen gleich in RTL aktuell.
1: Aha.

0: Guten Morgen, hier sind Arno und die Morgencrew, Deutschlands lustigste Morgensendung mit Simon und Verena auf RTL. Hier gibt's die Trends aus den Socials am Freitagmorgen. Verena, was geht viral?
1: Adidas bringt einen Schuh speziell zum Muttertag raus.
0: Aha.
1: Das hat's noch nie gegeben. Das ist so eine Zusammenarbeit mit Menace. Das ist so eine Streetwear-Firma. Und ist eine sehr schöne Story, finde ich, weil der Chef von denen, der durfte den Schuh komplett selbst designen. Und weil ihn seine Mama immer unterstützt hat in seiner Karriere, hat er die einfach als erstes angerufen und gesagt, hier Mama, ich mach so einen Muttertagsschuh. Ja. Was meinst du, was sollte der für eine Farbe haben? Und sie hat gesagt, altrosa sollte der bitte sein. Und jetzt gibt's also einen Adidas Superstar in altrosa, speziell zum Muttertag. Ab da kann man den auch bestellen. Also jetzt
0: ab übermorgen.
1: Ab Sonntag, genau. Ja. Ist nicht ganz so günstig, 180 Dollar kostet er, aber ist eine schöne Idee, finde ich. Und er sieht auch gut aus.
0: Ja, finde ich auch. Ich habe gerade die Bilder gesehen. Mit einem altrosa Sneaker werden sich bestimmt einige Mütter selbst beschenken jetzt am Wochenende. Danke dir, mehr Trends hier in der Show wieder um 20 nach 8.
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3: Ich bin Christian Haffmann. Guten Morgen. Die Waffenruhe zwischen den USA und dem Iran steht auf der Kippe. Nach iranischen Attacken auf drei US-Zerstörer in der Straße von Hormuz hat das US-Militär Vergeltungsschläge gegen Ziele im Iran geflogen. Tina Eck berichtet.
4: Eigentlich standen die Zeichen trotz wackeliger Waffenruhe auf eine baldige Einigung über ein Abkommen zwischen den USA und dem Iran. Nun wieder Angriffe in der Straße von Hormuz und das US-Militär griff auch Ziele im Iran an. Es sei

0: Selbstverteidigung, hieß es aus dem US-Zentralkommando. Man habe die Bedrohung neutralisiert und iranische Drohnen und Abschussrampen bombardiert. Der Iran bestätigte Angriffe auf US-Kriegsschiffe und beschuldigte die USA, zuerst einen iranischen Öltanker beschossen und damit die Waffenruhe gebrochen zu haben.
1: Friedrich Merz steckt immer tiefer in einer Vertrauenskrise. Nach einem Jahr als Kanzler sind nur noch 16% mit seiner Arbeit zufrieden, 83% der Deutschen unzufrieden. Das ist laut ARD Deutschlandtrend der schlechteste Wert, der jemals für einen amtierenden Bundeskanzler gemessen wurde. Zum Vergleich, einen Monat nach seinem Amtsantritt lag seine Zustimmung noch bei 39%. Besonders schlecht kommt seine Kommunikation an, nur 14% finden, dass er überzeugend rüberkommt. 69% der Befragten sagen, Merz ist seinem Amt nicht gewachsen. Den Tag über demonstrieren wieder bundesweit Schülerinnen und Schüler gegen den Wehrdienst. Der Streik findet an einem historisch wichtigen Datum statt. Am 8. Mai wird ja an das Kriegsende und die Befreiung vom Nationalsozialismus vor 81 Jahren erinnert. Antonia Sabalisch hat die Einzelheiten.
2: Unter dem Motto Nie wieder Wehrpflicht gehen heute Schülerinnen und Schüler in über 100 deutschen Städten auf die Straße. Grund ist das neue Wehrdienstgesetz. Es sieht vor, dass junge Männer ab Jahrgang 2008 verpflichtend gemustert werden. So sollen Freiwillige für einen Aufbau der Truppe rekrutiert werden. Sollte das nicht ausreichen, behält sich die Regierung vor, eine Bedarfswehrpflicht einzuführen. Viele Jugendliche sind gegen die verpflichtende Musterung und haben Sorge, eingezogen zu werden. Sie fühlen sich übergangen und nicht gehört.
1: Der SC Freiburg steht zum ersten Mal in seiner Vereinsgeschichte in einem europäischen Finale. Die Mannschaft hat sich im Halbfinale der Europa League gegen Sporting Braga mit 3:1 durchgesetzt. Damit haben sie den 1:2 Rückstand aus dem Hinspiel gedreht. Am 20. Mai trifft Freiburg in Istanbul jetzt auf den englischen Topclub Aston Villa. 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
3: RTL Wetter. Für Luxemburg, Trier, die Eifel und das Saarland. Heute am Freitag wird es freundlich mit viel Sonnenschein und nur wenigen Wolken. Die Temperaturen steigen auf 20 bis 24 Grad. In höheren Lagen bleibt es etwas frischer. Morgen am Samstag setzt sich das überwiegend trockene und sonnige Wetter fort. Im Tagesverlauf ziehen zeitweise lockere Wolken durch. Regen bleibt aber die Ausnahme. Die Temperaturen erreichen morgen angenehme 21 bis maximal 25 Grad. Und der RTL-Verkehrsreport. Es geht auf die A1 Luxemburg Richtung Trier. Wegen Bauarbeiten ist die Fahrbahn am Gasbrecher Kreuz verengt. Es kommt zu Behinderungen. A6 Luxemburg Richtung Belgien. Zwischen Marmar und Steinfurt finden Wartungsarbeiten statt. A8 Neunkirchen-Saarlouis zwischen Schwabach-Schwarzenholz und Dillingen Süd sind in beiden Richtungen die Notrufsäulen ausgefallen. Und den kompletten Verkehrsservice gibt's auch online über rtlradio.de. Wir wünschen weiterhin eine gute und vor allem auch eine sichere Fahrt durch den Freitagmorgen.
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9: Guten Morgen, 6:30 Uhr.

0: Guten Morgen, hier ist RTL, Deutschlands Hitradio, Arno und die Morgencrew.
1: Hi, morgen.
0: DSDS-Finale am Samstag. Die 22. Staffel von Deutschland sucht den Superstar geht mit einem großen Knall zu Ende, weil morgen erfahren wir, wer wird Zweiter hinter Menowin Fröhlich. Ich dachte ja eigentlich, der hätte so ein, weiß nicht, eine Karriere als Skandalnudel gepachtet, aber der ist wieder
1: am Start. Wieder da, genau. Der ist jetzt auch ganz großer Favorit tatsächlich. Und das Lustige ist, eigentlich wollte er gar nicht mitmachen. Er hat seine Tochter zum Casting begleitet und da meinte Dieter Bohlen so, ja hier komm, sing du doch mal vor.
0: Ja.
1: Und jetzt ist er im Finale, so schnell kann es gehen.
0: Menowin Fröhlich ist wieder da, schau mal an. Neben den Finalisten werden morgen Abend noch andere Acts auf der Bühne stehen. Zum Beispiel der Chef persönlich, Dieter Bohlen, will wirklich You're My Heart, You're My Soul performen.
1: Das ist ein Highlight.
0: Ja, der größte Hit seiner Karriere. Da muss man schon, sagen, kennt man halt.
1: Kann man mal machen. Außerdem DSDS-Kultkandidat und Ex-Dschungelkönig Menderes darf natürlich auch nicht fehlen. Stargeiger David Garrett wird da sein, also ist einiges los wieder.
0: Morgen Abend 20.15 Uhr, großes DSDS-Finale bei RTL. Es moderiert Laura von Thorra, aber das muss man eigentlich gar nicht dazu sagen, weil die moderiert gefühlt gerade alles.
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3: Hey, Dieter Bohlen, schaltet morgen auf jeden Fall das DSDS-Finale ein, ja? Da präsentiere ich euch stolz einen ganz neuen, hammergeilen Camp David Kapuzenpullover. Geil!
4: Ja, hallo, ich bin's, Evelyn Bodecki. Ja, man vergisst ja immer, wer eigentlich letztes Jahr bei DSDS gewonnen hat. Vielleicht sollte die Show heißen DSDS ADHS.
5: Kurt Krömer hier. Dieter, was hast du denn da für Experten, ne? Ein Ballermann-Star und Bushido suchen in Gesangstalent? Warum bin ich nicht in der Jury für einen Schönheitswettbewerb? Hä?
6: Ja, hallo, hier ist Hazel Brugger. Der Schweizer Luca Henny war ja mal DSDS-Sieger. Ja, das ist wie mit Skiurlaub. Wenn in Deutschland nichts mehr geht, muss man wohl bei uns suchen.
2: Die

0: Babe.
1: Der neue BTS-Hit Swim, ja. RTL, Deutschlands Hitradio, für dich ja vielleicht bald live. Komm, mach noch Last Minute mit.
0: Unbedingt.
1: Vielleicht.
0: Ja.
1: Dein BTS-Trip nach Paris. Schnell noch auf Facebook oder unsere Homepage gehen.
0: Ein paar Minuten Zeit.
1: Ja, um 5 nach 7 dann bitte Radio laut.
0: Ja.
1: Dann gibt's hier den Gewinnernamen.
0: Ah, spannend.
1: Vielleicht ja dein...

0: 6.44 Uhr in 16 Minuten ist es 7.
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0: 12 Minuten vor 7, 6.48 Uhr.
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0: Guten Morgen, hier sind Arno und die Morgencrew auf RTL Deutschlands Hitradio.
1: Hey, guten Morgen.
0: Also ich kenne an diesem Freitagmorgen jemanden, der dürfte keine Stimme mehr haben.
2: Aha. Jetzt ist es Realität! Oh. Der SC Freiburg steht im Finale von Istanbul, schlägt Sporting Braga 4:3 und steht das erste Mal in der Vereinsgeschichte in einem europäischen Finale.
0: Ja, der RTL-Reporter gestern mit Wahnsinnsemotionen.
1: Ich Halsschmerzen, wenn ich das höre.
0: Nach dem Ausscheiden des FC Bayern hat Freiburg ein Finale erreicht, das der Europa League. Offenbar ist der Fußballgott umgezogen von München
1: ins
0: Breisgau. Ja. Damit hätte zu Beginn der Saison niemand gerechnet. Und wenn, dann ist er jetzt reich, wenn er drauf gewettet hat. Herzlichen Glückwunsch, ich hoffe, das hast du. Im Finale der Europa League geht es in 1,5 Wochen gegen den Premier League-Club Aston Villa. Dann auch wieder live bei den Kollegen vom RTL-Fernsehen.
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4: Ich bin Christian Haffmann. Guten Morgen. Die Waffenruhe zwischen den USA und dem Iran steht auf der Kippe. Nach iranischen Attacken auf 3 US-Zerstörer in der Straße von Hormuz hat das US-Militär Vergeltungsschläge gegen Ziele im Iran geflogen. Tina Eck berichtet.
5: Eigentlich standen die Zeichen trotz wackeliger Waffenruhe auf eine baldige Einigung über ein Abkommen zwischen den USA und dem Iran. Nun wieder Angriffe in der Straße von Hormuz und das US-Militär griff auch Ziele im Iran an. Es sei Selbstverteidigung, hieß es aus dem US-Zentralkommando. Man habe die Bedrohung neutralisiert und iranische Drohnen und Abschussrampen bombardiert. Der Iran bestätigte Angriffe auf US-Kriegsschiffe und beschuldigte die USA, zuerst einen iranischen Öltanker beschossen und damit die Waffenruhe gebrochen zu haben.
4: Der Bundesrat entscheidet heute abschließend über eine weitere Entlastung für Bürgerinnen und Bürger angesichts des Iran-Krieges. Es geht um eine steuerfreie Prämie von bis zu 1.000 Euro, die Unternehmen an Beschäftigte zahlen können. Damit sollen etwa die Folgen der hohen Spritpreise für die Bürger gemildert werden. Arbeitgeber können die Prämie bis zum 30. Juni des kommenden Jahres zahlen, müssen das aber nicht. Den Tag über demonstrieren wieder bundesweit Schülerinnen und Schüler gegen den Wehrdienst. Der Streik findet an einem historisch wichtigen Datum statt. Am 8. Mai wird ja an das Kriegsende und die Befreiung vom Nationalsozialismus vor 81 Jahren erinnert. Antonia Sawalisch hat die Einzelheiten.
6: Unter dem Motto "Nie wieder Wehrpflicht" gehen heute Schülerinnen und Schüler in über 100 deutschen Städten auf die Straße. Grund ist das neue Wehrdienstgesetz. Es sieht vor, dass junge Männer ab Jahrgang 2008 verpflichtend gemustert werden. So sollen Freiwillige für einen Aufbau der Truppe rekrutiert werden. Sollte das nicht ausreichen, behält sich die Regierung vor, eine Bedarfswehrpflicht einzuführen. Viele Jugendliche sind gegen die verpflichtende Musterung und haben Sorge, eingezogen zu werden. Sie fühlen sich übergangen und nicht gehört.
4: US-Präsident Trump hat vor Gericht wieder eine Niederlage erlitten. Ein Gericht in New York hat seine weltweiten 10% Zölle für rechtswidrig erklärt. Der Grund? Trump habe seine Befugnisse überschritten, heißt es. Das Gericht hat entschieden, dass die bereits erhobenen Zölle zurückgezahlt werden müssen. Trump zeigt sich unbeirrt. Er will seine Zollpolitik weiter durchsetzen, egal was die Justiz sagt. Gleichzeitig droht der US-Präsident der Europäischen Union mit deutlich höheren Zöllen, wenn sie den Zolldeal nicht bis zum 4. Juli umsetzt. 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
7: RTL Wetter. Für Luxemburg, Trier, die Eifel und das Saarland. Heute am Freitag wird es freundlich mit viel Sonnenschein und nur wenigen Wolken. Die Temperaturen steigen auf 20 bis 24 Grad. In höheren Lagen bleibt es etwas frischer. Morgen am Samstag setzt sich das überwiegend trockene und sonnige Wetter fort. Im Tagesverlauf ziehen zeitweise lockere Wolken durch. Regen bleibt aber die Ausnahme. Die Temperaturen erreichen morgen angenehme 21 bis maximal 25 Grad. Und jetzt der RTL-Verkehrsreport. Vorsicht auf der Landstraße 262 zwischen Kürschied und Abzweig nach Walscheid. Gefahr durch eine ungesicherte Unfallstelle. A6 Kaiserslautern Richtung Saarbrücken zwischen Dreieck Saarbrücken und Saarbrücken Goldene Brem. Behinderungen an einer Baustelle. Das Ganze geht bis ca. 18 Uhr. Und dann geht es noch auf die A60 Lüttich Richtung Wittlich. Zwischen Rastplatz Steinbrück und Winterspelt kommt es an einer Baustelle zu Behinderungen. Wir wünschen weiterhin eine gute Fahrt.
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10: Guten Morgen, 6.56 Uhr, 4 Minuten vor 7.

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2: 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Guten Morgen, es ist 7 Uhr. Hier sind Arno und die Morgencrew mit Simon und
3: Guten
2: Verena.
3: Morgen.
2: Freitag, Finaltag.
3: Ja.
2: Gleich gibt's den RTL BTS-Trip nach Paris.
3: Ist soweit.
2: Deine Tickets. Nun natürlich Flug und Hotel. Und
3: ja,
2: die gehypteste Boyband der Welt. BTS live in Paris. Du kannst dich jetzt noch ein paar Minuten lang anmelden.
3: Mega
2: auf der
3: schnell.
2: Homepage, in
3: ja.
2: der App. Gib Gas, komm.
3: Unbedingt.
2: In ein paar Minuten sagen wir den Namen hier live in der Show. Und dann gilt's, es geht zu BTS in Paris.
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0: guten Morgen. Hier sind Arno und die Morgencrew auf RTL Deutschlands Hitradio.
1: Hey, guten Morgen.
0: Der BTS-Trip nach Paris. Es ist soweit. Das wird wirklich eine unvergessliche Konzertreise. Die gehypteste Boyband der Welt spielt live. BTS sind zurück. Ausverkaufte Shows einmal quer über die Welt. Und wir können vorher sagen, es ist so krass, wie das Ganze polarisiert hat, oder?
1: Es ist wirklich heftig. Du konntest dich ja seit letzten Freitag bewerben. Und zum jetzigen Zeitpunkt sind es über 800.000 Anmeldungen, die da registriert worden sind. Also heftiger geht's eigentlich gar nicht.
0: Und unter all diesen Namen haben wir einen gezogen. Nochmal kurz der Hinweis. Falls dieser Name jetzt deiner ist, melde dich 030-884-8484. Wenn sich die Person nicht meldet, wird es einen neuen Namen geben.
1: So ist es.
0: Also, jetzt und hier kommt der Moment, BTS live im Stade de France in Paris zu sehen für Selina Paulaikov.
1: Selina, ja. Ruf an, 030-884-8484, melde dich. Ran ans Handy, egal wo du gerade bist, was du gerade machst. Wir hoffen, wir hören gleich von dir.
0: Du hast genau 20 Minuten Zeit bis zum ersten Ton von RTL Aktuell. Selina Paulaikov, jetzt die 030 884 8484. Sonst gibt's einen neuen Namen.

0: Drop dead. 7.16 Uhr. Guten Morgen.
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0: Guten Morgen, Shabuzi, a Bar Song. Freitagmorgen, Arno und die Morgencrew auf RTL Deutschland.
1: Guten Morgen.
0: Achtung, wenn du am Wochenende tanken musst, die neue Tankregel wird nicht eingehalten.
1: Ja, die,
0: von vielen Tankstellen.
1: Genau, ne? Die Zeitschrift Automotorsport hat das beobachtet und festgestellt, die halten sich wirklich nicht dran. Viele Tankstellen erhöhen auch nach 12 noch die Preise.
0: Ja, das ist
1: nicht so schön.
0: Nee, überhaupt nicht. Man verlässt sich da irgendwie drauf.
1: Ja,
0: aber
1: ja.
0: Irgendwie ist alles rund um Mineralöl und Benzin derart top wenig vertrauenswürdig.
1: Kann sich gar nicht mehr verlassen.
0: Total unseriös.
1: Ja, ja.
0: Also beim Tanken nicht blind drauf vertrauen, dass ab 12 die Preise nicht mehr erhöht werden.
1: Mhm.
0: Und vor allem die größten Preiserhöhungen gibt es an den Tankstellen Sonntag sowieso für Blumensträuße.
1: Ja, das ist klar.
0: Ne? Muttertag.
1: Ja.
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3: Ich bin Christian Haffmann. Guten Morgen. Die Waffenruhe zwischen den USA und dem Iran steht auf der Kippe. Nach iranischen Attacken auf 3 US-Zerstörer in der Straße von Hormuz hat das US-Militär Vergeltungsschläge gegen Ziele im Iran geflogen. Tina Eck berichtet.
4: Eigentlich standen die Zeichen trotz wackeliger Waffenruhe auf eine baldige Einigung über ein Abkommen zwischen den USA und dem Iran. Nun wieder Angriffe in der Straße von Hormuz und das US-Militär griff auch Ziele im Iran an. Es sei Selbstverteidigung, hieß es aus dem US-Zentralkommando. Man habe die Bedrohung neutralisiert und iranische Drohnen und Abschussrampen bombardiert. Der Iran bestätigte Angriffe auf US-Kriegsschiffe und beschuldigte die USA, zuerst einen iranischen Öltanker beschossen und damit die Waffenruhe gebrochen zu haben.
3: Der Bundesrat entscheidet heute abschließend über eine weitere Entlastung für Bürgerinnen und Bürger angesichts des Iran-Krieges. Es geht um eine steuerfreie Prämie von bis zu 1.000 Euro, die Unternehmen an Beschäftigte zahlen können. Damit sollen etwa die Folgen der hohen Spritpreise für die Bürger gemildert werden. Arbeitgeber können die Prämie bis zum 30. Juni des kommenden Jahres zahlen, müssen das aber nicht. Der Bundestag will heute besseren Schutz für Opfer häuslicher Gewalt beschließen. Geplant ist eine Reform des Gewaltschutzgesetzes mit einer elektronischen Fußfessel für mögliche Täter. Die können Gerichte künftig zum Tragen des Gerätes verpflichten. Kommt der Täter dem Opfer dann zu nahe, wird es über ein Empfangsgerät gewarnt und kann sich in Sicherheit bringen. Bundesjustizministerin Hubich sagt, es gehe vor allem um besseren Schutz für Frauen, denn fast 80% der Opfer von Partnerschaftsgewalt sind weiblich. US-Präsident Trump hat vor Gericht wieder eine Niederlage erlitten. Ein Gericht in New York hat seine weltweiten 10% Zölle für rechtswidrig erklärt. Der Grund? Trump habe seine Befugnisse überschritten, heißt es. Das Gericht hat entschieden, dass die bereits erhobenen Zölle zurückgezahlt werden müssen. Trump zeigt sich unbeirrt. Er will seine Zollpolitik weiter durchsetzen, egal was die Justiz sagt. Gleichzeitig droht der US-Präsident der Europäischen Union mit deutlich höheren Zöllen, wenn sie den Zolldeal nicht bis zum 4. Juli umsetzt. Der SC Freiburg steht zum ersten Mal in seiner Vereinsgeschichte in einem europäischen Finale. Die Mannschaft hat sich im Halbfinale der Europa League gegen Sporting Braga mit 3:1 durchgesetzt. Damit haben sie den 1:2 Rückstand aus dem Hinspiel gedreht. Am 20. Mai trifft Freiburg in Istanbul jetzt auf den englischen Topclub Aston Villa. 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
5: RTL Wetter. Für Luxemburg, Trier, die Eifel und das Saarland. Heute am Freitag wird es freundlich mit viel Sonnenschein und nur wenigen Wolken. Die Temperaturen steigen auf 20 bis 24 Grad. In höheren Lagen bleibt es etwas frischer. Morgen am Samstag setzt sich das überwiegend trockene und sonnige Wetter fort. Im Tagesverlauf ziehen zeitweise lockere Wolken durch. Regen bleibt aber die Ausnahme. Die Temperaturen erreichen morgen angenehme 21 bis maximal 25 Grad. Und jetzt der RTL-Verkehrsreport. Vorsicht bitte, es kommt zu Behinderungen auf der A8 der Saarlouis Richtung Luxemburg zwischen Merzig-Wellingen und Pellborg. Hier liegen Gegenstände. A62 Nonnweiler Richtung Pirmasens. In der Ausfahrt Nofelden-Türkismühle Gefahr durch ein totes Tier auf der Fahrbahn. A6 Kaiserslautern Richtung Saarbrücken zwischen Dreieck Saarbrücken und Saarbrücken-Goldene Prem. Behinderungen an einer Baustelle. Den kompletten Verkehrsservice gibt's online über rtlradio.de. Weiterhin eine sichere Fahrt.
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6: 7.28 Uhr.
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0: Guten Morgen, Arno und die Morgencrew. Hier ist RTL, Deutschlands Hitradio.
1: Morgen.
0: Finalfreitag. Ja. Der BTS-Trip nach Paris. Oh. Wer erlebt die angesagteste Boyband der Welt live und hautnah?
1: Ist das spannend.
0: Kurz vor sieben. Gab's den Namen?
1: Ja.
0: Selina Paulaikow.
1: Genau.
0: Hatte Zeit bis zum ersten Ton von RTL aktuell.
2: Hat sich Selina gemeldet.
3: Guten Morgen, hallo.
0: Selina, bist du das?
1: Hallo.
3: Ja, ich bin's, hallo. Ich kann's kaum glauben.
1: Guten Morgen.
0: Du weißt, was das heißt?
3: Ja, ich bin gerade fast in Ohnmacht. Ich kann's nicht glauben.
0: Du.
3: Ich kann kaum atmen.
0: Fliegst zu BTS. Oh
3: mein Gott, ich freue mich so. Vielen, vielen Dank.
1: 18. Juli im ausverkauften Stade de France in Paris. Über 80.000 Fans werden vor Ort sein. Du mittendrin, Selina. Was findest du denn so toll an den Jungs? Sag mal, warum bist du ein Fan?
3: Ich bin schon sehr lange Army und das ist immer mein Traum. Ich habe deine Ticketwort damals verloren und deswegen
1: kann
3: ich kaum glauben, wirklich. Ja.
0: Du wirst mittendrin stehen. Du wirst mitsingen. Du wirst mit den anderen Fans feiern. Und das Allerbeste ist ja, du musst dich wirklich um überhaupt nichts kümmern. Nee. Ne? Flug ist gebucht. Das Hotel ist reserviert. Auf dem Nachttisch liegt ein Umschlag mit den Tickets.
1: Das Wichtigste überhaupt.
0: Für BTS im Stade de France. Selina, alles, was du mitbringen musst, ist eine Begleitperson.
3: Das kriege ich hin.
1: Ja,
0: und natürlich allerbeste Stimmung. Wir sagen Dankeschön fürs Einschalten und ganz viel Spaß. Du siehst BTS live in Paris.
3: Ich freue mich so. Vielen, vielen Dank.
1: Und wir machen hier nahtlos weiter. Nächste Woche gibt es nämlich direkt die nächste Runde beim RTL-BTS-Trip nach Paris. Selber Modus, selbe Chance. Alles, was du machen musst, ist den neuen Beitrag auf Social Media zu kommentieren.
0: Neu.
1: Der geht jetzt gerade online auf allen unseren Seiten. Oder du registrierst dich ganz easy auf unserer Homepage oder in der App. Und dann wieder nächsten Freitag auf deinen Namen hier achten.
0: Und denk dran, Selina wird es bestätigen. Du kannst nur gewinnen, wenn du mitmachst.
1: So ist es.
0: Viel Glück.

0: 7.47 Uhr in 13 Minuten, es ist 8.
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0: 7.51 Uhr, in 9 Minuten ist es 8.
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0: Das ist genau der richtige Zeitpunkt, um unsere Liste zu verlängern. Na, mit den Songverhörern. Absolut. Sandra ist heute Morgen bei uns. Guten Morgen.
2: Morgen, hallo.
3: Guten Morgen.
0: Hallo. Welchen Song hast du für uns?
3: Ich habe von Ed Sheeran, As You Young.
4: Oh, ja.
2: Hey, voll gut.
0: So.
2: Dann sag mal, Sandra, wo singt er da Deutsch?
3: Also Deutsch vielleicht so ein bisschen mit dem österreichischen Akzent. Bei 1,23 ja. Sagt er, wenn er geht, lass den. Wenn er geht, lass den.
2: Okay.
0: Das hört sich jetzt schon lustig. Alles klar.
2: Der alte Österreicher.
0: Sandra ist eingebucht. Dankeschön.
2: Dankeschön. Ja, gut gefunden.
3: Danke euch.
2: Schick uns auch deine Songverhörer einfach auf Insta oder per WhatsApp 030 884
1: 8484. 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
5: Ich bin Christian Haffmann. Guten Morgen. Die Waffenruhe zwischen den USA und dem Iran steht auf der Kippe. Nach iranischen Attacken auf 3 US-Zerstörer in der Straße von Hormuz hat das US-Militär Vergeltungsschläge gegen Ziele im Iran geflogen. Tina Eck berichtet.
6: Eigentlich standen die Zeichen trotz wackeliger Waffenruhe auf eine baldige Einigung über ein Abkommen zwischen den USA und dem Iran. Nun wieder Angriffe in der Straße von Hormuz und das US-Militär griff auch Ziele im Iran an. Es sei Selbstverteidigung, hieß es aus dem US-Zentralkommando. Man habe die Bedrohung neutralisiert und iranische Drohnen und Abschussrampen bombardiert. Der Iran bestätigte Angriffe auf US-Kriegsschiffe und beschuldigte die USA, zuerst einen iranischen Öltanker beschossen und damit die Waffenruhe gebrochen zu haben.
5: Der Bundesrat entscheidet heute abschließend über eine weitere Entlastung für Bürgerinnen und Bürger angesichts des Iran-Krieges. Es geht um eine steuerfreie Prämie von bis zu 1.000 Euro, die Unternehmen an Beschäftigte zahlen können. Damit sollen etwa die Folgen der hohen Spritpreise für die Bürger gemildert werden. Arbeitgeber können die Prämie bis zum 30. Juni des kommenden Jahres zahlen, müssen das aber nicht. Friedrich Merz steckt immer tiefer in einer Vertrauenskrise. Nach einem Jahr als Kanzler sind nur noch 16% mit seiner Arbeit zufrieden, 83% der Deutschen unzufrieden. Das ist laut ARD Deutschland-Trend der schlechteste Wert, der jemals für einen amtierenden Bundeskanzler gemessen wurde. Zum Vergleich, einen Monat nach seinem Amtsantritt lag seine Zustimmung noch bei 39%. Besonders schlecht kommt seine Kommunikation an. Nur 14% finden, dass er überzeugend rüberkommt. 69% der Befragten sagen, Merz ist seinem Amt nicht gewachsen. Der SC Freiburg steht zum ersten Mal in seiner Vereinsgeschichte in einem europäischen Finale. Die Mannschaft hat sich im Halbfinale der Europa League gegen Sporting Braga mit 3:1 durchgesetzt. Damit haben sie den 1:2 Rückstand aus dem Hinspiel gedreht. Am 20. Mai trifft Freiburg in Istanbul jetzt auf den englischen Topclub Aston Villa. Shakira hat auf Instagram einen ersten Vorgeschmack auf den offiziellen WM-Song gegeben. In dem kurzen Video läuft die 49-Jährige mit dem WM-Ball durch das legendäre Stadion in Rio. Dann gibt es eine Choreografie mit Tänzern in Argentinien- und Kolumbien-Trikots. Auf dem Stadiondach steht We Are Ready. Der komplette Song Dai Dai mit dem nigerianischen Musiker Burna Boy kommt am 14. Mai raus. Die WM startet Mitte Juni in den USA, Kanada und Mexiko. 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
7: Für Luxemburg, Trier, die Eifel und das Saarland. Heute am Freitag wird es freundlich mit viel Sonnenschein und nur wenigen Wolken. Die Temperaturen steigen auf 20 bis 24 Grad. In höheren Lagen bleibt es etwas frischer. Morgen am Samstag setzt sich das überwiegend trockene und sonnige Wetter fort. Im Tagesverlauf ziehen zeitweise lockere Wolken durch. Regen bleibt aber die Ausnahme. Die Temperaturen erreichen morgen angenehme 21 bis maximal 25 Grad. Und jetzt der RTL-Verkehrsreport. Es geht auf die A6 Kaiserslautern Richtung Saarbrücken zwischen Dreieck Saarbrücken und Saarbrücken Goldene Prem. Hier Behinderungen an einer Baustelle. A620 Saarlouis Richtung Saarbrücken zwischen Völklingen-Geislautern und Saarbrücken-Gersweiler. Aktuell hier 4 Kilometer Stau an einer Baustelle. A620 nochmal Saarbrücken Richtung Saarlouis. 7 Kilometer Stau zwischen Saarbrücken-Gersweiler und Saarbrücken-Klarental. Auch hier kommt es zu Behinderungen wegen einer Baustelle. Weiterhin eine gute und noch sichere Fahrt.
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2: 3 Minuten vor 8, 7:57 Uhr.

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0: Morgen am Freitag mit Somber 12 to 12. Hier sind Arno und die Morgen Crew.
1: Hey, guten Morgen.
0: RTL, Deutschlands Hitradio, kurz nach 8. Am Sonntag feiern wir alle Mütter am Muttertag.
1: Ja.
0: Davor feiern wir hier ihre Weisheit. Ob das jetzt in Anführungszeichen steht oder nicht, entscheidet am besten jede Mama selbst. Mhm. Wir suchen heute früh die legendärsten Sprüche, die wirklich jede Mutter so raushaut.
1: Ja.
0: Die Morgencrew Mama-Weisheiten. Und irgendwie scheinen wir da einen Nerv getroffen zu haben.
2: Ein Indianer kennt keinen Schmerz. Der Spruch kam immer, wenn ich mich mal wieder hingepackt habe und wird auch bei meinen Kindern noch weitergegeben.
3: Also meine Mama hat immer zu mir gesagt, und das habe ich bis heute noch im Ohr, erst die Arbeit, dann das Vergnügen. Also wirklich in der Schulzeit, egal was man geplant hatte, was man vorhatte, ich gebe ihr tatsächlich jetzt im Nachhinein recht. Als Kind hat man das ja deutlich anders gesehen. Ja.
4: Also ich habe von meiner liebsten Mama die Weisheit übernommen, dass Schuhe auf dem Tisch Unglück bringen. Aber jetzt merke, dass ich das 1:1 so übernommen habe, dass wenn irgendwo Schuhe auf dem Tisch stehen, ich sofort das Bedürfnis habe, sie runterzuschmeißen.
5: Hallöchen, meine Mama hat immer gesagt, Mensch Kind, so kannst du doch nicht rausgehen. Zieh den Unterhemd an, sonst kriegst du eine Blasenentzündung.
1: Das kenn ich.
5: Und was soll ich sagen, was sage ich meinen Kindern jetzt ganz oft morgens? Mensch Kinder, zieht euch ein Unterhemd an, ist kalt draußen.
0: Ja, jeder erinnert sich sofort an seine eigene Kindheit, ne? Und seine Mama sowas sagen. Aber Verena, also erstens, du hast das wiedererkannt mit zieh dir was drunter, sonst...
1: Ich habe vieles wiedererkannt, ich muss sagen...
0: Ja. Aber du bist ja auch selber Mama jetzt.
1: Das stimmt.
0: Was für Weisheiten gibst du deinem Sohn mit?
1: Tatsächlich ist meine Mutter die Königin der Mama-Weisheiten.
0: Deine?
1: Und meine eigene. Und deswegen habe ich gedacht, das muss aufhören. Deswegen glaube ich, ich habe gar nicht so Mama-Sprüche.
0: Du bist die coole Mama. Ja, ist klar. Das Gute ist, wir haben ja einen Draht zu deinem 9-jährigen Sohn Kimi und ihn mal selbst gefragt.
6: Also sie sagt dann immer, mach deine Hausaufgaben und geh ab ins Bett, ist schon 20 Uhr.
1: Naja. Ja, gut, was man so sagt, ne?
0: Ja, okay. Okay, das geht irgendwie gerade noch, kommst du gerade noch raus. Aber wir warten mal noch ein Jahr und fragen dann wieder nach.
1: Na.
0: Also nicht dich, sondern deinen Sohn, ne? Die Morgenschuh Mama Weisheiten ganz kurz vor Muttertag. Hast du auch noch welche? Schick sie gerne her als WhatsApp-Sprachnachricht an die 030 884 8484.

0: Studio, Arno und die Morgencrew.
1: Hi, Morgen.
0: Und so kurz vor dem Wochenende hat ja Verena die Trends und Talkabouts aus dem Netz und etwas, was wir am Wochenende vielleicht häufiger mal einsetzen könnten, oder?
1: Absolut, ja. Es gibt eine krasse Ankündigung von Bill Kaulitz. Er bringt nämlich eine eigene Tablette raus, und zwar die Bill-Pill. Schöner könnte der Name nicht sein, finde ich. Party hard, recover smart ist der Slogan. Und Bill hat jetzt schon mal verraten, das ist so was für alle, die gerne auch mal bis morgens um vier feiern, wie er.
0: Ja.
1: Und mit der Bill-Pill fühlt man sich dann eben morgens fresh.
0: Hat er so ein bisschen vorgestellt beim OMR da in Hamburg, ne? Und wenn ich es richtig verstehe, also die Bill-Pill ist so eine Art Nahrungsergänzungsmittel eigentlich.
1: Kann man
0: kein
1: so
0: Medikament
1: sagen. Ja, soll wohl Kater verhindern und Energie geben und sowas. Ja. Eben kein wirkliches Medikament, das merkt man daran. Es gibt die Bill-Pill nicht in der Apotheke, sondern bei DM und das ab 22. Mai.
0: Tatsächlich würde ich Bill Kaulitz auch eine gewisse Erfahrung mit Antikatermitteln durchaus zutrauen.
1: Und Bill-Pill
0: ist ja irgendwie auch ein guter Name, ne? Dankeschön, Verena. Mehr Trends. Die ganzen der Woche gibt's geballt, Sonntag früh von 8 bis 10 und ganz frisch dann wieder hier Montag in der Show 20 nach 6.
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3: Ich bin Christian Haffmann, guten Morgen. Die Waffenruhe zwischen den USA und dem Iran steht auf der Kippe. Nach iranischen Attacken auf drei US-Zerstörer in der Straße von Hormuz hat das US-Militär Vergeltungsschläge gegen Ziele im Iran geflogen. Tina Eck berichtet.
4: Eigentlich standen die Zeichen trotz wackeliger Waffenruhe auf eine baldige Einigung über ein Abkommen zwischen den USA und dem Iran. Nun wieder Angriffe in der Straße von Hormuz und das US-Militär griff auch Ziele im Iran an. Es sei Selbstverteidigung, hieß es aus dem US-Zentralkommando. Man habe die Bedrohung neutralisiert und iranische Drohnen und Abschussrampen bombardiert. Der Iran bestätigte Angriffe auf US-Kriegsschiffe und beschuldigte die USA, zuerst einen iranischen Öltanker beschossen und damit die Waffenruhe gebrochen zu haben.
3: Der Bundesrat entscheidet nachher über eine steuerfreie Prämie von bis zu 1.000 Euro. Arbeitgeber können ihren Beschäftigten das Geld zahlen, müssen aber nicht. Mit der Prämie sollen die Folgen des Iran-Krieges abgemildert werden, zum Beispiel die hohen Spritpreise. Zahlen können Arbeitgeber die Prämie in diesem Jahr und bis Ende Juni nächsten Jahres. Der Bundesrat hat bereits der Senkung der Energiesteuern auf Diesel und Benzin zugestimmt. Fünf Bundesländer fordern jetzt weitere Schritte. Sie wollen, dass die Übergewinne der Mineralölkonzerne abgeschöpft werden. Der Bundestag will heute besseren Schutz für Opfer häuslicher Gewalt beschließen. Geplant ist eine Reform des Gewaltschutzgesetzes mit einer elektronischen Fußfessel für mögliche Täter. Die können Gerichte künftig zum Tragen des Gerätes verpflichten. Kommt der Täter dem Opfer dann zu nahe, wird es über ein Empfangsgerät gewarnt und kann sich in Sicherheit bringen. Bundesjustizministerin Hubig sagt, es gehe vor allem um besseren Schutz für Frauen, denn fast 80% der Opfer von Partnerschaftsgewalt sind weiblich. Der SC Freiburg steht zum ersten Mal in seiner Vereinsgeschichte in einem europäischen Finale. Die Mannschaft hat sich im Halbfinale der Europa League gegen Sporting Braga mit 3:1 durchgesetzt. Damit haben sie den 1:2 Rückstand aus dem Hinspiel gedreht. Am 20. Mai trifft Freiburg in Istanbul jetzt auf den englischen Topclub Aston Villa. Shakira hat auf Instagram einen ersten Vorgeschmack auf den offiziellen WM-Song gegeben. In dem kurzen Video läuft die 49-Jährige mit dem WM-Ball durch das legendäre Stadion in Rio. Dann gibt es eine Choreografie mit Tänzern in Argentinien- und Kolumbien-Trikots. Auf dem Stadiondach steht We Are Ready. Der komplette Song Dai Dai mit dem nigerianischen Musiker Burna Boy kommt am 14. Mai raus. Die WM startet Mitte Juni in den USA, Kanada und Mexiko. 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
5: RTL Wetter. Für Luxemburg, Trier, die Eifel und das Saarland. Heute am Freitag wird's freundlich mit viel Sonnenschein und nur wenigen Wolken. Die Temperaturen steigen auf 20 bis 24 Grad. In höheren Lagen bleibt es etwas frischer. Morgen am Samstag setzt sich das überwiegend trockene und sonnige Wetter fort. Im Tagesverlauf ziehen zeitweise lockere Wolken durch. Regen bleibt aber die Ausnahme. Die Temperaturen erreichen morgen angenehme 21 bis maximal 25 Grad. Und der RTL-Verkehrsreport A1. Saarbrücken Richtung Köln-Koblenz zwischen Mering und Dreieck-Moseltal kommt es an einer Baustelle zu Behinderungen. A1 Köln-Koblenz Richtung Trier zwischen Kreuz-Wittlich und Salmtal. Auch hier wird gebaut. Dann geht's auf die A620 Saarlouis Richtung Saarbrücken zwischen Völklingen-Geislautern und Saarbrücken-Gersweiler. 4 Kilometer Stau an einer Baustelle. 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Wir wünschen weiterhin eine gute und sichere Fahrt durch den Freitagmorgen.
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5: Eine Minute vor 8:30 Uhr.

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3: 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Was kann ich heute gegen euch tun?
1: Papa, wir wollen Wrestling machen. Wir kämpfen doch jeden Tag um Aufmerksamkeit.
3: Tja, ihr Instagrazien, Wrestling ist wie ein Ehegelöbnis oder eine Steuererklärung. 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
1: Verlieren? What is that? Du meinst, wenn einem der Diamond Ring aus dem Heli fällt?
3: 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In dem steht ihr nämlich drin. 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
3: Ja, und du hast was von Shakira, aber nur eine CD.
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0: Guten Morgen, hier sind Arno und die Morgencrew, Deutschlands lustigste Morgensendung mit Simon und Verena auf RTL.
1: Guten Morgen.
0: Es war ein historischer Moment,
1: aber
0: heute
1: wirklich.
0: Morgen, 5:05 hier in der Show. Aus knapp 1 Million Registrierungen.
1: Richtig krass.
0: Das lasst uns auf der Zunge zergehen. Knapp 1 Million.
1: Unfassbar.
0: Haben wir einen Namen gezogen für den RTL-BTS-Trip nach Paris.
1: Ja.
0: Es gab 20 Minuten Zeit für einen Rückruf. Es hat nicht mal 20 Sekunden gedauert.
2: Guten Morgen, hallo.
0: Selina, bist du das?
1: Hallo.
2: Ja, ich bin's, hallo. Ich kann's kaum glauben.
1: Guten Morgen.
0: Du weißt, was das heißt?
2: Ja, ich bin gerade fast in Ohnmacht gefallen. Ich kann's nicht glauben.
0: Du
2: ich kann kaum
0: fliegst atmen. Zu BTS.
2: Oh mein Gott, ich freue mich so.
1: Das war so schön. Ja. Mareike aus der Hörer-Service-Zentrale, die ans Telefon geht, wenn du bei uns anrufst, hat uns gerade erzählt, das war der schnellste Rückruf aller Gewinnspiele der letzten 10 Jahre.
0: Wir legen sofort nach. Es gibt den nächsten Trip. Ausverkauftes BTS-Konzert, 2 Personen, Flug dabei, Hotel, alles mit dabei.
1: Ja.
0: Jetzt kommentieren auf unseren Socials, Homepage oder App anmelden, neues BTS-Posting und dann gewinnst du vielleicht heute in einer Woche deinen Trip nach Paris, so
1: viel
0: wie Selina.
1: Ja.
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4: Ich bin Christian Haffmann. Guten Morgen. Die Commerzbank will 3000 weitere Stellen streichen, zusätzlich zu den schon geplanten 3900 Jobs. Damit reagiert die Bank auf den Druck durch die italienische Unicredit, die knapp 30% der Anteile hält. Gleichzeitig hat die Commerzbank ihre Gewinnziele nach oben geschraubt. Bis 2030 sollen 5,9 Milliarden Euro Gewinn erwirtschaftet werden. Im ersten Quartal dieses Jahres hat die Bank bereits gut abgeschnitten, mit einem Überschuss von 913 Millionen Euro. Das sind 10% mehr als im Vorjahr. Die Waffenruhe zwischen den USA und dem Iran steht auf der Kippe. Nach iranischen Attacken auf 3 US-Zerstörer in der Straße von Hormuz hat das US-Militär Vergeltungsschläge gegen Ziele im Iran geflogen. Das hat das zuständige US-Regionalkommando CENTCOM mitgeteilt. Getroffen worden sollen Raketen- und Drohnenabschussrampen sowie Kommandozentralen sein. US-Präsident Trump hat den Iran unter Drohungen aufgefordert, schnell eine Friedensvereinbarung zu unterzeichnen. Die Waffenruhe gelte aber trotz der Angriffe weiter. In Europa war der April von starken Temperaturunterschieden geprägt, doch global gesehen ergab sich erneut ein eindeutiger Trend in Richtung Erwärmung. Weltweit war es der drittwärmste April seit Beginn der Aufzeichnungen. Das hat der Klimawandeldienst des EU-Programms Copernicus mitgeteilt. Katrin Müller berichtet.
5: Der vergangene Monat war auch in Europa von Extremen geprägt. Spanien verzeichnete den wärmsten April seit Beginn der Aufzeichnungen. In Osteuropa war es dagegen besonders kalt. Weltweit gab es außerdem extreme Wetterereignisse wie tropische Wirbelstürme im Pazifik, Überschwemmungen im Nahen Osten und Dürren im südlichen Afrika. Laut der Forscher eindeutige Signale, dass sich die Erde weiter aufheizt. Sorgen bereitet ihnen besonders die zunehmende Erwärmung der Meere. Im April wurde die zweithöchste Meeresoberflächentemperatur seit Beginn der Aufzeichnungen gemessen.
4: Im Panini-Sammelalbum zur Fußball-WM sind 2 verletzte deutsche Spieler drin, Serge Gnabry und Marc-André Ter Stegen. Dafür fehlen andere Namen, zum Beispiel Oliver Baumann, der wohl die Nummer 1 im Tor wird. Der Grund? Panini musste die Kader schon am 12. Januar festlegen und da waren viele Spieler noch verletzt oder eben noch nicht nominiert. Das Album kommt heute in den Verkauf. Wegen der 48 teilnehmenden Nationen gibt es diesmal so viele Sticker wie noch nie, insgesamt 980 auf 112 Seiten. 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
6: 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Für Luxemburg, Trier, die Eifel und das Saarland. Heute am Freitag wird es freundlich mit viel Sonnenschein und nur wenigen Wolken. Die Temperaturen steigen auf 20 bis 24 Grad. In höheren Lagen bleibt es etwas frischer. Morgen am Samstag setzt sich das überwiegend trockene und sonnige Wetter fort. Im Tagesverlauf ziehen zeitweise lockere Wolken durch. Regen bleibt aber die Ausnahme. Die Temperaturen erreichen morgen angenehme 21 bis maximal 25 Grad. Und jetzt der RTL-Verkehrsreport auf die A6 Kaiserslautern Richtung Saarbrücken. Zwischen Dreieck Saarbrücken und Saarbrücken Goldene Prem. Behinderungen an einer Baustelle. A620 Saarlouis Richtung Saarbrücken. 4 Kilometer Stau zwischen Völklingen, Geislautern und Saarbrücken Gersweiler wegen Bauarbeiten. Dann geht es noch auf die B49 Trierwasserbillig. Die Ortsdurchfahrt Igel ist hier auch wegen Fahrbahnerneuerung in beiden Richtungen gesperrt. Eine entsprechende Umleitung ist eingerichtet. Weiterhin eine sichere Fahrt.
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0: Guten Morgen, hier sind Arno und die Morgencrew auf RTL Deutschlands Hitradio.
1: Hey, guten Morgen.
0: Dieses Wochenende wird ja ein ganz großes Jubiläum gefeiert. 25 Jahre Mario Barth. Ja. Viele werden jetzt sagen, den hätte ich ein bisschen älter geschätzt. Gemeint ist natürlich das 25-jährige Bühnenjubiläum.
1: Ja, genau.
0: Seit dem Vierteljahrhundert steht Mario Barth auf der Bühne. Und was wir sagen, inzwischen ziemlich unangefochten, ne? An der Spitze der erfolgreichsten Comedians Deutschlands.
1: Ja.
0: Sagen die Frauen. Aber ja, nicht nur die. Also dieses Riesenjubiläum von Mario wird natürlich gefeiert mit einer großen Show morgen Abend, Berliner Waldbühne.
1: Genau.
0: Und aus ganz Deutschland kommen Fans angereist.
1: Ja, immer. Und auch viele Morgencrew-Gewinner werden dabei sein. Aber nur eine hat sich auf ein wirklich unmoralisches Angebot mit Mario eingelassen.
0: Ja,
1: hi. Hallo Sabrina.
2: Guten Morgen, liebe Morgencrew.
0: Na, freust du dich auf morgen? Ich meine, da kommen ja Atze Schröder, Cindy aus Marzahn, viele andere Stars, ne?
2: Oh, ich fühle mich, das wird einfach so toll. Ich weiß ja, wie gesagt, wer da auch kommt, vor allem, wen man da sieht. Man sieht ja nicht nur Mario Barth, da kommen ja auch noch andere Künstler und ich freue mich einfach auf dieses tolle Event und ach, es wird so toll. Es wird einfach nur toll.
0: Ja, ja freust du dich auch, ehrlich gesagt, dass du die Tickets nicht einfach so bekommen hast, weil du hast ja mit Mario hier in der Show am Telefon Deal gemacht.
1: Eben.
0: Ticket für Telefon.
1: Ja.
0: Also du bekommst die Tickets und genießt das Event voll und ganz, weil wir für den Abend dein Handy bekommen, beziehungsweise Nachmittag, weil das geht ja irgendwie den halben Tag.
2: Oh, ohne Handy, das wird echt eine Herausforderung, muss ich sagen, weil gerade wenn man ja irgendwie sich so mit anderen auch vielleicht treffen möchte und so, man verabredet sich irgendwie, dann ohne Handy wird das schwierig. Und ich glaube auch so, wenn man einfach dann was aufnehmen will, das ist ja so, man nimmt sein Handy raus und nimmt es auf und dann hat man sein Handy auf einmal nicht in der Hand. Ich glaube, das wird total merkwürdig werden.
1: Ja, meinst du denn, du schaffst es überhaupt oder kommt irgendwie nach kurzer Zeit so der Handyentzug und du quatschst dann irgendwie fremde Leute an, ob sie dir mal kurz dein Handy geben oder sowas?
0: Ich muss doch kurz Insta scrollen.
2: Ich glaube, also vor Gott, es wird wirklich eine Herausforderung. Also das ist wirklich, man hat immer sein Handy in der Hand, ne? Das ist ja wirklich heutzutage schlimm.
0: Ja, du nicht.
2: Also ich glaube, es wird wirklich Entzugserscheinungen bei mir geben.
1: Ja.
2: Definitiv. Also mal gucken, ob ich andere, ich glaube nicht, aber das wird definitiv schwer werden.
0: Ja, lustig, du hast mitgemacht,
1: ja,
0: ne? Bei Ticket für Telefon. Viel Spaß bei der Mario Barth Jubiläumsshow.
2: Ja, auf jeden Fall, na klar.
0: Mit deinen Tickets von der Morgencrew.
2: Danke.

0: Guten Morgen, hier sind Arno und die Morgencrew auf RTL Deutschlands Hitradio.
1: Hey, morgen.
0: Freitagmorgen. Ja. K-Pop Demon Hunters. Also wer den Film noch nicht gesehen hat, ist bald in der überschaubaren Minderheit. Mhm. Das könnte man vielleicht am Wochenende nachholen. K-Pop Demon Hunters ist jetzt offiziell der erfolgreichste Netflix-Film aller Zeiten.
1: Krass, oder?
0: Ist wirklich krass. Also dieser Korea-Hype ist derart präsent. Meine Patentochter und ihre Klassenkameradin sind auch alle völlig gehypt und quatschen nur von Korea.
1: Ja, also die Zahl ist auch wirklich krass. 617 Millionen Abrufe gibt's für den Film. Ja. Ich habe den auch geguckt. Ja. Hast du ihn auch gesehen?
0: Nein, noch nicht. Ich gehöre zur Minderheit, der K-Pop Demon Hunters.
1: Viele sagen ja, der ist halt nicht so liebevoll gemacht und nicht so gut animiert und so. Aber es geht ja im Grunde um die Message, die der Film hat. Deswegen hat er ja auch so viele Preise gewonnen. Nämlich, es geht so ein bisschen ums Frauenbild, weil diese Hauptdarstellerinnen, das sind halt nicht so geschminkte, immer süße Püppchen, sondern zu Hause haben die halt so Schlonzklamotten an und rülpsen und schmatzen und so.
0: Ja,
1: und es ist ganz gut, da stehe ich dahinter.
0: Janis, K-Pop Demon Hunters, also der erfolgreichste Netflix-Film aller Zeiten. Ja. Bei uns gibt's heute früh auch K-Pop, auch von einem anderen Stern, aber live in Paris. Um kurz nach sieben geht's nämlich zu BTS.
1: Jawohl.
0: Wie immer gilt, gewinnen kann nur, wer mitmacht.
1: So ist es.
0: Noch hast du Chance. Bis 7 Uhr, melde dich an auf der Homepage.
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3: Ich bin Christian Haffmann. Guten Morgen. Die Commerzbank will 3000 weitere Stellen streichen, zusätzlich zu den schon geplanten 3900 Jobs. Damit reagiert die Bank auf den Druck durch die italienische Unicredit, die knapp 30% der Anteile hält. Gleichzeitig hat die Commerzbank ihre Gewinnziele nach oben geschraubt. Bis 2030 sollen 5,9 Milliarden Euro Gewinn erwirtschaftet werden. Im ersten Quartal dieses Jahres hat die Bank bereits gut abgeschnitten, mit einem Überschuss von 913 Millionen Euro. Das sind 10% mehr als im Vorjahr. Den Tag über demonstrieren wieder bundesweit Schülerinnen und Schüler gegen den Wehrdienst. Der Streik findet an einem historisch wichtigen Datum statt. Am 8. Mai wird ja an das Kriegsende und die Befreiung vom Nationalsozialismus vor 81 Jahren erinnert. Antonia Sabalisch hat die Einzelheiten.
4: Unter dem Motto "Nie wieder Wehrpflicht" gehen heute Schülerinnen und Schüler in über 100 deutschen Städten auf die Straße. Grund ist das neue Wehrdienstgesetz. Es sieht vor, dass junge Männer ab Jahrgang 2008 verpflichtend gemustert werden. So sollen Freiwillige für einen Aufbau der Truppe rekrutiert werden. Sollte das nicht ausreichen, behält sich die Regierung vor, eine Bedarfswehrpflicht einzuführen. Viele Jugendliche sind gegen die verpflichtende Musterung und haben Sorge, eingezogen zu werden. Sie fühlen sich übergangen und nicht gehört.
3: Der Bundesrat entscheidet heute abschließend über eine weitere Entlastung für Bürgerinnen und Bürger angesichts des Iran-Krieges. Es geht um eine steuerfreie Prämie von bis zu 1.000 Euro, die Unternehmen an Beschäftigte zahlen können. Damit sollen etwa die Folgen der hohen Spritpreise für die Bürger gemildert werden. Arbeitgeber können die Prämie bis zum 30. Juni des kommenden Jahres zahlen, müssen das aber nicht. In Europa war der April von starken Temperaturunterschieden geprägt, doch global gesehen ergab sich erneut ein eindeutiger Trend in Richtung Erwärmung. Weltweit war es der drittwärmste April seit Beginn der Aufzeichnungen. Das hat der Klimawandeldienst des EU-Programms Copernicus mitgeteilt. Katrin Müller berichtet.
5: Der vergangene Monat war auch in Europa von Extremen geprägt. Spanien verzeichnete den wärmsten April seit Beginn der Aufzeichnungen. In Osteuropa war es dagegen besonders kalt. Weltweit gab es außerdem extreme Wetterereignisse wie tropische Wirbelstürme im Pazifik, Überschwemmungen im Nahen Osten und Dürren im südlichen Afrika. Laut der Forscher eindeutige Signale, dass sich die Erde weiter aufheizt. Sorgen bereitet ihnen besonders die zunehmende Erwärmung der Meere. Im April wurde die zweithöchste Meeresoberflächentemperatur seit Beginn der Aufzeichnungen gemessen.
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0: Heute am Freitag wird es freundlich mit viel Sonnenschein und nur wenigen Wolken. Die Temperaturen steigen auf 20 bis 24 Grad. In höheren Lagen bleibt es etwas frischer. Morgen am Samstag setzt sich das überwiegend trockene und sonnige Wetter fort. Im Tagesverlauf ziehen zeitweise lockere Wolken durch. Regen bleibt aber die Ausnahme. Die Temperaturen erreichen morgen angenehme 21 bis maximal 25 Grad. Und jetzt der RTL-Verkehrsreport. Vorsicht auf der 6 Richtung Allon. In Höhe der Ausfahrtstraßen steht ein defekter LKW auf der Pannenspur. Dann geht es auf die A13 Petonsch Richtung Schengen ab. Fötz ist teilweise die Überholspur wegen Wartungsarbeiten gesperrt. A620 Saarlouis in Richtung Saarbrücken. Zwischen Völklingen-Ost und Saarbrücken-Klarental ist die Spur wegen einer Baustelle gesperrt. A48 Dreieck Vulkaneifel Richtung Koblenz. Zwischen dem Dreieck Vulkaneifel und Ulmen befindet sich in beiden Richtungen eine Baustelle. Weiterhin eine gute und sichere Fahrt.
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0: Guten Morgen, hier ist RTL, Deutschlands Hitradio, Arno und die Morgencrew.
1: Hi, morgen.
0: Das eindeutige Zeichen für Frühling, die Erdbeerhäuschen stehen wieder.
1: Ja,
0: allerdings
1: schön.
0: Allerdings zum Saisonstart, Erdbeeren aus Deutschland sind so teuer, als kämen die direkt von Mineralölkonzernen.
1: Ja, das ist leider wahr. Und das Fiese ist, die schreiben oft den 100-Gramm-Preis an diese Schale ran.
0: Ja.
1: Ist mir auch passiert, stand 1,99, habe ich gedacht, gute Sache, aber war halt, am Ende kamen dann so 10 Euro. Ja,
0: genau. Im Supermarkt habe ich gesehen, Kilo deutsche Erdbeeren, rund 10 Euro.
1: Ja, ja.
0: Wahnsinn. Und daneben dann irgendwie so Schalen aus Spanien, Griechenland, 500 Gramm. 1,50.
1: Ja, so günstig.
0: Ja, die sind aber halt auch nicht so lecker.
1: Ja, stimmt. Ja.
0: Frische Erdbeeren aus Deutschland. Die kann man ganz leicht erkennen am Geschmack und halt am Preis.
2: Ja. Die Morgencrew Promi-Gruppe. Hier spricht der Chatset.
3: Ey, Dieter Bohlen, ja, schaltet morgen auf jeden Fall das DSDS-Finale ein, ja? Da präsentiere ich euch stolz einen ganz neuen, hammergeilen Camp David Kapuzenpullover. Geil.
4: Ja, hallo, ich bin's, Evelyn Baldecki. Ja, man vergisst ja immer, wer eigentlich letztes Jahr bei DSDS gewonnen hat. Vielleicht sollte die Show heißen DSDS ADHS.
5: Kurt Krömer hier. Dieter, was hast du denn da für Experten, ne? Ein Ballermann-Star und Bushido suchen in Gesangstalent? Warum bin ich nicht in der Jury für einen Schönheitswettbewerb?
6: Hä? Ja, hallo, hier ist Hazel Brugger. Der Schweizer Luca Henny war ja mal DSDS-Sieger. Ja, das ist wie mit Skiurlaub. Wenn in Deutschland nichts mehr geht, muss man wohl bei uns suchen.
2: Die

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0: Morgenshow mit dem neuen Somber Home Wrecker, die besten neue Zahne und die Morgencrew auf RTL Deutschland Zitradio. Ich weiß nicht, wie es dir geht, aber ich glaube wirklich, also den Freitagmorgen von Selina, den wirst du nicht toppen können.
1: Ich glaube auch.
2: Guten Morgen, hallo.
0: Selina, bist du das?
1: Hallo.
2: Ja, ich bin's, hallo. Ich kann es kaum glauben.
1: Guten Morgen.
0: Du
2: fliegst
0: zu BTS.
2: Oh mein Gott, ich freue mich so.
0: Das geht nahtlos so weiter, ne? Es gibt noch einen Trip zu BTS nach Paris.
1: Ja.
0: Einfach weiter anmelden auf der Homepage, in den Socials und dann nächsten Freitag.
1: So
0: ansonsten,
1: ist es.
0: Was bleibt zu sagen fürs Wochenende? Nicht
1: Muttertag,
0: vergessen. Ja,
1: ne?
0: Sonntag ist Muttertag.
1: Mama-Weisheiten.
0: Ja.
1: Ich möchte noch zum Besten geben,
0: ja,
1: nicht so viele Kirschkerne runterschlucken, weil sonst wächst dir ein Baum im Bauch. Dran denken.
0: Ja. Gibt's morgen nochmal geballt im Besten von Arno und der Morgencrew. Wir sind morgen früh nochmal hier von 8 bis 10. Ansonsten genießt das Wochenende.
1: Unbedingt.
0: Hier geht es gleich weiter mit Juliane. Wir sind am Montag dann wieder in alter Frische am Start. Freuen uns, wenn du einschaltest.
1: Bis dann.
0: Schönes
1: ciao.
0: Wochenende.
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4: Ich bin Christian Haffmann. Guten Tag. Die Commerzbank will 3000 weitere Stellen streichen, zusätzlich zu den schon geplanten 3900 Jobs. Damit reagiert die Bank auf den Druck durch die italienische UniCredit, die knapp 30% der Anteile hält. Gleichzeitig hat die Commerzbank ihre Gewinnziele nach oben geschraubt. Bis 2030 sollen 5,9 Milliarden Euro Gewinn erwirtschaftet werden. Im ersten Quartal dieses Jahres hat die Bank bereits gut abgeschnitten, mit einem Überschuss von 913 Millionen Euro. Das sind 10% mehr als im Vorjahr. Der Bundesrat entscheidet heute abschließend über eine weitere Entlastung für Bürgerinnen und Bürger angesichts des Iran-Krieges. Es geht um eine steuerfreie Prämie von bis zu 1.000 Euro, die Unternehmen an Beschäftigte zahlen können. Damit sollen etwa die Folgen der hohen Spritpreise für die Bürger gemildert werden. Arbeitgeber können die Prämie bis zum 30. Juni des kommenden Jahres zahlen, müssen das aber nicht. Der Bundestag will heute besseren Schutz für Opfer häuslicher Gewalt beschließen. Geplant ist eine Reform des Gewaltschutzgesetzes mit einer elektronischen Fußfessel für mögliche Täter. Die können Gerichte künftig zum Tragen des Gerätes verpflichten. Kommt der Täter dem Opfer dann zu nahe, wird es über ein Empfangsgerät gewarnt und kann sich in Sicherheit bringen. Bundesjustizministerin Hubig sagt, es gehe vor allem um besseren Schutz für Frauen, denn fast 80% der Opfer von Partnerschaftsgewalt sind weiblich. Die Ukraine hat in der Nacht schwere Drohnen und Raketenangriffe auf russisches Gebiet gestartet, ausgerechnet während der von Moskau einseitig ausgerufenen Waffenruhe. Getroffen wurden mehrere Städte in der Region Rostow am Don im Süden Russlands, mehrere Wohnhäuser und ein LKW sind beschädigt worden. In einem Verwaltungsgebäude ist ein Brand ausgebrochen. Auch knapp 300 Kilometer nordöstlich von Moskau gab es Einschläge. In Jaroslawl ist wohl wieder die dortige Raffinerie getroffen worden. Moskaus Bürgermeister meldet den Abschuss von 25 Drohnen, die Richtung Hauptstadt geflogen seien. Im Panini-Sammelalbum zur Fußball-WM sind zwei verletzte deutsche Spieler drin, Serge Gnabry und Marc-André Ter Stegen. Dafür fehlen andere Namen, zum Beispiel Oliver Baumann, der wohl die Nummer 1 im Tor wird. Der Grund? Panini musste die Kader schon am 12. Januar festlegen und da waren viele Spieler noch verletzt oder eben noch nicht nominiert. Das Album kommt heute in den Verkauf. Wegen der 48 teilnehmenden Nationen gibt es diesmal so viele Sticker wie noch nie, insgesamt 980 auf 112 Seiten. 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
6: Für Luxemburg, Trier, die Eifel und das Saarland. Heute wird es sehr freundlich mit viel Sonnenschein und nur wenigen Wolken. Die Temperaturen steigen auf 20 bis 24 Grad. In höheren Lagen bleibt es etwas frischer. Auch am morgigen Samstag setzt sich das überwiegend trockene und sonnige Wetter fort. Im Tagesverlauf ziehen zeitweise lockere Wolken durch. Regen bleibt da eher die Ausnahme. Die Temperaturen erreichen angenehme 21 bis maximal 25 Grad an Saar, Mosel und Alzett. Und der RTL-Verkehrsreport, Vorsicht, A1 Trier Richtung Saarbrücken zwischen Tholey und Eppelborn, Gefahr durch ein Metallteil auf der Fahrbahn. Dann geht es auf die A13 Richtung Schengen in Höhe Fötz, ist teilweise die Überholspur wegen Wartungsarbeiten gesperrt. Auch hier kommt es zu Verzögerungen. A6 Saarbrücken Richtung Kaiserslautern in Höhe Kreuz Neunkirchen wird die Fahrbahn erneuert. Hier ist die linke Spur bis ca. 16 Uhr gesperrt. Wir wünschen weiterhin eine sichere Fahrt.
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1: RTL Deutschland Z Radio, es ist Freitag. Hoffe, dir geht's gut. Hattest eine nicht allzu anstrengende Woche und kannst dich aufs Wochenende freuen. Für mich geht's ja heute Nachmittag für 2 Wochen in Urlaub, in die Berge. Was steht bei dir an? Schreib's mir gern per WhatsApp oder ruf an 030 884 8484. Besten neuen Hits, Bibi Rexha jetzt on Faithless, New Religion.

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Entdecke neue Musik hier gleich. Eddie Dalton mit Another Day Old mischt zurzeit die Charts auf mit seinem souligen Sound. Damit geht's schon mal mit guten Vibes ins Wochenende. Hörst du gleich erst die energiegeladene Single von Benson Boone hier. Sorry, I'm here for someone else. Die besten neuen Hits. 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

0: RTL Deutschlandzeit Radio, die besten neuen Hits. Eddie Dalton war das, Another Day Old. Gleich Carly Rae Jepsen, Kato und John und Gigi Paris.
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2: Und hier sind die Veranstaltungstipps für Luxemburg, Trier, die Eifel und das Saarland. Chris Isaak kommt nach Luxemburg und im Gepäck hat er natürlich auch seinen erfolgreichsten Song. Drei von der Kritik gefeierte Studioalben, 12 Nummer 1 Singles und auch hinter den Kulissen war er unterwegs. So hat er unter anderem mehrere Filmmusiken komponiert. Chris Isaak kommt am 30. Juni ins Atelier nach Luxemburg. Los geht es um 20 Uhr und Karten bekommst du ab 67 Euro. Vincent Weiss ist auf Sommertour und wird für unvergessliche Abende sorgen.
3: Ich kann es kaum erwarten, mit dir die Schritte zu gehen.
2: Das Gitarrespielen brachte er sich selbst mit Hilfe von YouTube-Tutorials bei. Unglaublich, wie weit er in den letzten Jahren gekommen ist. Vincent Weiss kommt am 10. Juli nach Saarbrücken auf das Open-Air-Gelände vom E-Werk. Los geht's um 19 Uhr und Karten bekommst du ab 69 Euro. 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
1: Wow.

22. Juli gut gelaunte Fans mit einem kühlen Getränk stehen und sich auf Bosshaus freuen. 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

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Jetzt Gigi Paris.

0: 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TV-Kollege Bernd Fuchs ist ab 12 bei Punkt 12 zu sehen in RTL Fernsehen. Was erwartet uns denn unter anderem heute?
1: Hallo aus Köln. Heute 81 Jahre nach dem Ende des Zweiten Weltkrieges gehen Schüler und Schülerinnen auf die Straße, die sagen, wir wollen ganz klar keine Wehrpflicht. Und da schauen wir uns an, wie ist eigentlich die Reaktion auf die Briefe, wer meldet sich, wer will mitmachen und wer eben nicht. Und wir freuen uns über Horst Lichter, der wird mein Gast sein. Also es lohnt sich einzuschalten, bis nachher.
0: Danke dir, Bernd. Besten neuen Hits, Bruno Mars jetzt, I Just Might.

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0: Ich bin Christian Haffmann. Guten Tag. Die Entlastungsprämie für Arbeitnehmer ist vorerst gescheitert. Der Bundesrat hat dem Gesetz überraschend nicht zugestimmt, obwohl der Bundestag es schon beschlossen hatte. Jetzt kann die Bundesregierung den Vermittlungsausschuss anrufen. Eigentlich sollten Arbeitgeber ihren Beschäftigten bis Mitte nächsten Jahres bis zu 1.000 Euro steuerfrei zahlen können, wegen der hohen Energiepreise durch den Iran-Krieg. Das Problem aber, die Steuerausfälle von fast 2,8 Milliarden Euro müssten zu zwei Drittel die Länder und Kommunen tragen. Die geplante Tabaksteuererhöhung zur Gegenfinanzierung geht aber komplett an den Bund. Die Spritpreise sind auf den niedrigsten Stand seit 2 Monaten gefallen. Ein Liter E10 kostet jetzt im Schnitt 1,98 Euro, Diesel 2,03 Euro, das meldet der ADAC. Damit ist E10 so günstig wie zuletzt Anfang März, Diesel auch. Grund für den Rückgang ist wohl vor allem der sinkende Ölpreis, denn der Tankrabatt von 16,7 Cent pro Liter kommt nicht komplett bei den Menschen an. E10 ist nur 14,2 Cent billiger als vor dem Rabatt. Die Ukraine hat in der Nacht schwere Drohnen- und Raketenangriffe auf russisches Gebiet gestartet, ausgerechnet während der von Moskau einseitig ausgerufenen Waffenruhe. Getroffen wurden mehrere Städte in der Region Rostow am Don im Süden Russlands, mehrere Wohnhäuser und ein LKW sind beschädigt worden. In einem Verwaltungsgebäude ist ein Brand ausgebrochen. Auch knapp 300 Kilometer nordöstlich von Moskau gab es Einschläge. In Jaroslawl ist wohl wieder die dortige Raffinerie getroffen worden. Moskaus Bürgermeister meldet den Abschuss von 25 Drohnen, die Richtung Hauptstadt geflogen seien. In Europa war der April von starken Temperaturunterschieden geprägt, doch global gesehen ergab sich erneut ein eindeutiger Trend in Richtung Erwärmung. Weltweit war es der drittwärmste April seit Beginn der Aufzeichnungen, das hat der Klimawandeldienst des EU-Programms Copernicus mitgeteilt. Katrin Müller berichtet.
1: Der vergangene Monat war auch in Europa von Extremen geprägt. Spanien verzeichnete den wärmsten April seit Beginn der Aufzeichnungen, in Osteuropa war es dagegen besonders kalt. Weltweit gab es außerdem extreme Wetterereignisse wie tropische Wirbelstürme im Pazifik, Überschwemmungen im Nahen Osten und Dürren im südlichen Afrika. Laut der Forscher eindeutige Signale, dass sich die Erde weiter aufheizt. Sorgen bereitet ihnen besonders die zunehmende Erwärmung der Meere. Im April wurde die zweithöchste Meeresoberflächentemperatur seit Beginn der Aufzeichnungen gemessen.
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2: Wetter. Für Luxemburg, Trier, die Eifel und das Saarland. Heute wird es sehr freundlich mit viel Sonnenschein und nur wenigen Wolken. Die Temperaturen steigen auf 20 bis 24 Grad. In höheren Lagen bleibt es etwas frischer. Auch am morgigen Samstag setzt sich das überwiegend trockene und sonnige Wetter fort. Im Tagesverlauf ziehen zeitweise lockere Wolken durch. Regen bleibt da eher die Ausnahme. Die Temperaturen erreichen angenehme 21 bis maximal 25 Grad an Saar, Mosel und Alzett. Und jetzt der RTL-Verkehrsreport. Es geht auf die A13 Richtung Petonschhöhe Keil. Da liegen Gegenstände auf der Fahrbahn. Vorsicht! Dann wird gebaut auf der A13 Richtung Schengen in Höhe Fötz. Da ist teilweise die Überholspur gesperrt. Und dann noch rüber auf die A620 Saarbrücken-Saarlouis zwischen dem Dreieck Saarbrücken und Bismarckbrücke. In beiden Richtungen kommt es zu Behinderungen durch Bauarbeiten. Den kompletten Verkehrsservice gibt's online über rtlradio.de. Gute Fahrt!
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1: Du hörst RTL Deutschlands Hitradio. Der Matthias ist dran, arbeitest am Wochenende. Was machst du denn?
2: Ich bin Rettungsassistent und arbeite im Krankentransport.
1: Oh, klar, da musst du
2: auch am Wochenende ran.
1: Natürlich, ja. Aber heute hast du frei, das ist ja schön.
2: Auf jeden Fall.
1: Na dann genieß das.
2: Ja, das Wetter könnte ein bisschen besser sein.
1: Ja, stimmt. Okay. Wird noch.
2: Die Sonne kommt gar nicht raus.
1: Da kommt noch. Ciao jetzt.

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Besten neuen Hits, jetzt Ray.

0: RTL Deutschlandzeit Radio, die besten neuen Hits. Die neue von U2 gleich, Love Eternally. Und ein Hit von Katy Perry.
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2: Für Luxemburg dreht die Eifel und das Saarland. Schönen guten Tag. Das Luxemburger Statistikamt Statec rechnet noch im Mai mit der Auslösung der nächsten Indextranche. Das heißt, Löhne und Renten könnten ab Juni um 2,5% steigen. Grund dafür ist die zuletzt stark gestiegene Inflation, vor allem wegen

0: weiter erhöht. Im vergangenen Jahr wurden 57 antisemitische Vorfälle dokumentiert, wie die Recherche- und Informationsstelle Antisemitismus Saarland in St. Wendel im Jahresbericht mitteilt. Dazu der Geschäftsführer der Synagogengemeinde Saar, Evgeny Mrinski, im SR-Interview.
1: Auf der einen Seite erfahren wir viel Zuspruch von der Politik aus der Gesellschaft, aber auf der anderen Seite merken wir das auch im Alltäglichen. Wir haben verstärkte Polizeipräsenz an gewissen Feiertagen, ist sie immer da, bei Jugendveranstaltungen immer da, und das traurig zu sehen, wie Jugendliche ihren Alltag nur unter Polizeischutz wahrnehmen können.
0: Der Großteil der Vorfälle wurde im öffentlichen Raum registriert, etwa bei Demos sowie durch Parolen und entwürdigende Sticker. Unter der Schirmherrschaft von Oberbürgermeister Uwe Konrad findet am Samstag zum 23. Mal der Saarbrücker Frauenlauf auf den Saarwiesen statt. Um 15 Uhr fällt der Startschuss bei der Alten Brücke. Zur Auswahl stehen ein 10- und ein 4,5 Kilometer Lauf sowie eine 5 Kilometer lange Walking-Strecke entlang der Saar. Der gesamte Erlös aus dem Benefizlauf wird erneut für ein Projekt gespendet, das Frauen unterstützt und fördert. 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
2: Und jetzt der RTL-Verkehrsreport. Es geht auf die A13 Richtung Schengen. In Höhe Schifflange wird gebaut. Die Überholspur ist gesperrt. Es kommt zu Behinderungen. A13 Richtung Petonschenhöhe Keil liegen immer noch Gegenstände. Vorsicht. Dann geht es auf die A6er Brücken Richtung Kaiserslautern. In Höhe Kreuz Neunkirchen wird die Fahrbahn erneuert. Hier ist momentan die linke Spur gesperrt. A6 Kaiserslautern Richtung Saarbrücken. Zwischen Dreieck Saarbrücken und Saarbrücken Goldene Prem. Behinderungen an einer Baustelle. A620 Saar-Louis-Saarbrücken zwischen Völklingen und Saarbrücken-Gersweiler in beiden Richtungen wird gebaut. Die linke Spur ist hier jeweils gesperrt. Und den kompletten Verkehrsservice gibt's auch online über rtlradio.de. Wir wünschen weiterhin eine sichere Fahrt durch den Freitag.
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Eine dringende Meldung aus Rheinland-Pfalz. Eine Geiselnahme in einer Bank in Sinzig. Alles, was wir bislang wissen, hörst du gleich hier in RTL aktuell.

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0: Ich bin Christian Haffmann. Guten Tag. In Sinzig im Kreis Ahrweiler läuft gerade ein Großeinsatz der Polizei. In einer Bankfiliale soll es eine Geiselnahme geben. Die Polizei ist seit 9 Uhr vor Ort. Es liefen umfangreiche Maßnahmen, heißt es. Mehr Informationen gibt es bisher noch nicht. Bis zu 1.000 Euro extra, steuerfrei vom Arbeitgeber. Das klang für viele Beschäftigte erstmal nach einer schnellen Entlastung wegen der hohen Energiepreise. Vorerst wird daraus aber nichts. Der Bundesrat hat die geplante Prämie des Bundestages überraschend gestoppt. Zoe Tasovali berichtet.
1: Die Länder kritisieren vor allem eins. Sie sagen, der Bund verteilt hier Geld, aber Länder und Kommunen sollen einen großen Teil der Rechnung zahlen. Genau darüber gibt's ohnehin schon länger Streit. Die Bundesregierung wollte Unternehmen eigentlich ermöglichen, ihren Beschäftigten bis Mitte nächsten Jahres steuerfrei bis zu 1.000 Euro extra zu zahlen. Jetzt landet das Thema wahrscheinlich erstmal im Vermittlungsausschuss. Dort müssen beide Seiten, also Bundestag und Bundesrat, einen Kompromiss suchen.
0: Die Spritpreise sind auf den niedrigsten Stand seit 2 Monaten gefallen. Ein Liter E10 kostet jetzt im Schnitt 1,98 Euro, Diesel 2,03 Euro, das meldet der ADAC. Damit ist E10 so günstig wie zuletzt Anfang März, Diesel auch. Grund für den Rückgang ist wohl vor allem der sinkende Ölpreis, denn der Tankrabatt von 16,7 Cent pro Liter kommt nicht komplett bei den Menschen an. E10 ist nur 14,2 Cent billiger als vor dem Rabatt. Die Ukraine hat in der Nacht schwere Drohnen- und Raketenangriffe auf russisches Gebiet gestartet, ausgerechnet während der von Moskau einseitig ausgerufenen Waffenruhe. Getroffen wurden mehrere Städte in der Region Rostow am Don im Süden Russlands, mehrere Wohnhäuser und ein LKW sind beschädigt worden. In einem Verwaltungsgebäude ist ein Brand ausgebrochen. Auch knapp 300 Kilometer nordöstlich von Moskau gab es Einschläge. In Jaroslawl ist wohl wieder die dortige Raffinerie getroffen worden. Moskaus Bürgermeister meldet den Abschuss von 25 Drohnen, die Richtung Hauptstadt geflogen seien. Selbst Donald Trump findet die Ticketpreise für die Fußball-WM zu krass. In einem Interview hat sich der US-Präsident jetzt erstaunt gezeigt, dass Zuschauer für das erste USA-Spiel gegen Paraguay am 12. Juni in Los Angeles über 1.000 Dollar zahlen müssen. Ich wäre gerne dabei, aber um ehrlich zu sein, ich würde den Preis auch nicht zahlen, sagte Trump. Die noch verfügbaren Tickets kosten zwischen 950 und 2.325 Euro. Die FIFA steht ja schon länger wegen der Preise in der Kritik. 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
2: Wetter. Für Luxemburg, Trier, die Eifel und das Saarland. Heute wird es sehr freundlich mit viel Sonnenschein und nur wenigen Wolken. Die Temperaturen steigen auf 20 bis 24 Grad. In höheren Lagen bleibt es etwas frischer. Auch am morgigen Samstag setzt sich das überwiegend trockene und sonnige Wetter fort. Im Tagesverlauf ziehen zeitweise lockere Wolken durch. Regen bleibt da eher die Ausnahme. Die Temperaturen erreichen angenehme 21 bis maximal 25 Grad an Saar, Mosel und Alzette. Und jetzt der RTL-Verkehrsreport A3 Düdelosch Richtung Luxemburg. Zwischen Kreisverkehr und der Auffahrt Düdelosch-Zentrum liegt ein Spanngurt. A13 Schengen Richtung Petonschhöhe Keil, Behinderungen nach einem Unfall. A13 Petonsch Richtung Schengen ab Vöz ist teilweise die Überholspur wegen Wartungsarbeiten gesperrt. A620 Saarlouis Richtung Saarbrücken zwischen Völklingen-Ost und Saarbrücken-Klarental ist eine Spur wegen Bauarbeiten gesperrt. Weiterhin eine gute Fahrt.
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0: ist 12 Uhr. Du hast Juliane bei der Arbeit. Hallo. Der RTL-BTS-Trip nach Paris. Glückwunsch nochmal an Morgencrew-Hörerin Selina, die heute früh gewonnen hat. Sie erlebt die angesagteste Boygroup der Welt bei ihrer Megashow in Paris. 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

0: 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Die Manu ist dran. Was machst du?
1: Ich bin arbeiten und warte auf meinen Kollegen, der holt gerade Mittag und probiere nicht ohnmächtig zu werden.
0: Hast du schon so Hunger?
1: Ich habe schon so Hunger.
0: Was gibt's denn Leckeres bei euch?
1: Wir haben Freitag ist immer unser Dönertag. Da sind wir beide alleine in der Kanzlei und dann wechseln wir uns freitags immer ab und ist dann immer unser Highlight zum
0: Sehr
1: Wochenende.
0: Cool. Da könnt ihr dann richtig so mit Knoblauch und so die ganze Kanzlei voll stinken hier.
1: Ja, zumindest mit Zwiebeln auf jeden Fall.
0: Sehr gut. Seid ja süß.
1: Es lüftet übers Wochenende denn aus.
0: Best neuen Hit, One Republic jetzt.

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Kannst dich auf die tolle neue Single von Teddy Swims freuen, Mr. Know-It-All. Und dass er dieses Jahr beim Lollapalooza dabei ist. Jetzt ein F mit Fair, angenehme Mittagspause. Bald geht's ins Wochenende.

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0: Fahrbahnanneuerung in beiden Richtungen gesperrt. Eine entsprechende Umleitung ist hier eingerichtet. Den kompletten Verkehrsservice gibt's auch online über rtlradio.de. Gute und auch sichere Fahrt durch den Freitag.
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2: Noah Kahan ist mit seinem neuen Album endgültig an der Weltspitze angekommen. Alle lieben seinen Sound und seine sehr persönlichen Texte. Hier ist er mit The Great.

0: RTL, Deutschlands Hitradio. Gleich ab 14 Uhr, Chris am Nachmittag.
1: Mit leichten Schmerzen in den Muskeln, ich komme gerade vom Sport.
0: Oh, dann hast du wohl lange keinen Sport mehr gemacht. Oder richtig gut heute.
1: Ja, das kann auch sein. Also ich bin auf jeden Fall top motiviert für die Show, offiziellen deutschen Airplay-Charts gleich. Wir checken, wer der meistgespielte Song im deutschen Radio ist diese Woche. Und den offiziellen Wochenendstart gibt es natürlich auch noch.
0: Supi. Na dann, uns allen ein tolles Wochenende.
1: Tolles Weekend.

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0: Ich bin Jan Seifert. Guten Tag. Bange Stunden in Sinzig, im Kreis Ahrweiler in Rheinland-Pfalz. In einer Bank läuft eine Geiselnahme. Die Polizei geht von mehreren Tätern aus, ist mit einem Großaufgebot vor Ort. Gefahr für die Anwohner bestehe demnach nicht. Enttäuschung und Kritik am möglichen Aus der Entlastungsprämie für Arbeitnehmer. Der Sozialverband Deutschland bedauerte, gerade in Zeiten stark gestiegener Kosten hätten die 1000 Euro pro Person eine spürbare Hilfe sein können. Grünen-Fraktionschefin Katharina Dröge wirft Kanzler Friedrich Merz jetzt ein Scheitern seiner Krisenpolitik vor.
1: Wenn die eigenen CDU-Ministerpräsidenten die Krisenpolitik des Kanzlers stoppen, dann ist das ein Fiasko für Friedrich Merz persönlich. Es ist ein Fiasko für die gesamte Bundesregierung und auch für Lars Klingbeil als Finanzminister. Handwerklich haben die beiden es so schlecht gemacht, dass die eigenen Ministerpräsidenten gesagt haben, wir verweigern die Mehrheit.
0: Nach dem Go im Bundestag hatte der Bundesrat der Entlastungsprämie von 1.000 Euro pro Arbeitnehmer nicht zugestimmt. Nun könnte über den Vermittlungsausschuss noch ein Kompromiss gefunden werden. Tanken so günstig wie seit 2 Monaten nicht mehr. Der Spritpreis ist am Morgen auf teilweise unter 1,90 Euro für den Liter E10 gefallen, zumindest vor der 12-Uhr-Erhöhung. Der Ölpreis ist seit Montag deutlich gesunken. Dennoch halten ADAC und das Münchner IFO-Institut an ihrer Erkenntnis fest. Die Tankstellenkonzerne geben die Steuerersparnis noch nicht komplett an die Autofahrer weiter. Einen Monat noch bis zur Fußball-WM, am 11. Juni Mexiko gegen Südafrika das Eröffnungsspiel. WM gucken mit Freunden im passenden Outfit. Die Verbraucherzentrale warnt aber vor Abzocke bei Fantrikots im Internet. Ronny Thorau.
2: Ja, besonders übel als Extremfall ist natürlich, wenn ich ein Trikot bestelle, bezahle und dann aber gar nichts geliefert bekomme. Manchmal kriege ich aber auch zwar etwas geliefert, aber es ist von schlechter Qualität oder vielleicht stark mit Schadstoffen belastet. Das merkt man dann manchmal erst später beim Tragen. Außerdem kann ich bei manchen Anbietern, vor allem aus dem Nicht-EU-Ausland, Probleme mit dem Zoll bekommen. Und hinterher kann es auch noch Probleme geben, wenn ich plötzlich auf eine Garantie poche oder Ware zurückgeben und erstattet bekommen möchte. Das ist bei unseriösen Anbietern dann kaum oder gar nicht durchzusetzen.
0: Tipp: Internetseiten mit sogenannten Fake-Shop-Findern im Netz vorab prüfen. Und noch eine gute Nachricht für Fußballfans: Die WM mit Freunden in Bar, Kneipe oder Biergarten gucken, auch nach 22 Uhr wegen der Zeitverschiebung, wird klappen. Der Bundesrat hat grünes Licht für Public Viewing zu später Stunde gegeben. Am Ende entscheiden aber die Kommunen, ob sie öffentliche Übertragungen erlauben. 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
3: RTL-Wetter. Für Luxemburg, Tredi-Eifel und das Saarland. Freundlich geht's in den Freitagnachmittag in der Großregion. Zum Teil sind auch größere Quellwolken unterwegs. Mit Regen ist aber kaum zu rechnen. Höchstwerte 18 bis 22 Grad. Und auch zum Start ins Wochenende bleibt's freundlich. Am Samstag viel Sonnenschein, dazu ein paar Quellwolken. Dabei bleibt's auch trocken. Und die Temperaturen klettern in höheren Lagen von Eifel oder Ösling auf 20 Grad. An Saar und Mosel werden bis zu 24 Grad erreicht. Und hier ist der RTL-Verkehrsreport A1 Luxemburg-Trier. Die Ausfahrt Senningerberg ist blockiert. Hier steht ein defektes Fahrzeug. Bitte Vorsicht. A6 Kaiserslautern-Saarbrücken zwischen dem Dreieck Saarbrücken und Saarbrücken-Goldene Bremm. Behinderung hier an einer Baustelle. In der Gegenrichtung Saarbrücken Richtung Kaiserslautern Höhe Kreuz Neunkirchen über die Fahrbahn erneuert. Die linke Spur ist hier gesperrt. Auf der A13 wegen der Baustelle im Tunnel Markusberg ist eine Tunnelröhre gesperrt. Der Verkehr wird hier über die Gegenfahrbahn umgeleitet. Den aktuellen Verkehrsservice jederzeit online über rtlradio.de. Gute Fahrt.
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2: 14 Uhr bei uns in Deutschland. Ich wünsche einen schönen Freitag. Chris am Nachmittag hier. Und die erste Reise, die ist rausgegangen. 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

0: Corona, Deutschland sind Radio RTL. Chris am Nachmittag an diesem Shopping-Freitag. Ela, wo geht's hin?
1: Supermarkt-Einkauf.
0: Ah, das ist nerviges Shopping, ne? Es gibt gutes Shopping und eher schlechtes Shopping, oder?
1: Genau.
0: Ja, ich hoffe, du findest irgendwas Gutes. Manchmal macht einen ja ein guter Käse macht einen ja manchmal glücklicher als irgendein neues T-Shirt, oder?
1: Ja, ich glaube, wir sind da eher so auf süße Sachen.
0: Ach so.
1: Oder so bei
0: Besten neuen Hits auf dem Weg ins Wochenende hier. Mikey's Mind, Papa und

Sheeran auf Deutschlandhitradio RTL. Geiseldrama ja in Rheinland-Pfalz. Seit 9 Uhr haben sich da unbekannte Täter im Tresorraum der Volksbank Sinzig verschanzt. Die Polizei, die ist mit dem SEK ja, und auch dem Katastrophenschutz weiter im Einsatz. Sobald es da was Neues gibt, hörst du es natürlich hier bei mir auf RTL. Und ich bringe uns jetzt in den Freitagfeierabend gleich mit dem perfekten Hit fürs Wochenende. Neue Nummer gibt's nach Justin Bieber. Hier ist Daisies.

0: coole neue Partynummer hier fürs Wochenende. Dracula, Tame Impala und Jenny entdecken neue Musik auf Deutschlands Hitradio RTL. Gleich Ray mit den besten neuen Hits und vorher spiele ich dir Blue.
1: Und hier ist der RTL-Verkehrsreport für die gesamte Großregion A1 Luxemburg-Trier. Die Ausfahrt Senningerberg ist aktuell blockiert. Hier steht ein defektes Fahrzeug. Die linke Spur ist derzeit gesperrt. Bitte Vorsicht. A6 Kaiserslautern Richtung Saarbrücken zwischen Dreieck Saarbrücken und Saarbrücken-Goldene Brem. Behinderung hier an der Baustelle. Das noch bis 18 Uhr heute Abend. In der Gegenrichtung Saarbrücken Richtung Kaiserslautern die A6 in Höhe Kreuz Neunkirchen wird die Fahrbahn erneuert. Hier ist die linke Spur gesperrt. A13 wegen der Baustelle im Tunnel Markusberg ist eine Tunnelröhre derzeit gesperrter Verkehr wird über die Gegenfahrbahn umgeleitet. Die Höchstgeschwindigkeit hier auf 70 km/h begrenzt. Und Vorsicht auf der A48 Koblenz Richtung Dernbach zwischen Berndorf-Neuwied und Hörgrenzhausen aktuell 2 km Stau. Den aktuellen Verkehrsservice hier, das hat online über rtlradio.de. Gute Fahrt.
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0: Heigo, Tina Turner, Deutschlandshit Radio RTL. Endlich Wochenende, sagen alle Schüler, sagen vor allem Abiturienten, die gerade in den ganzen Prüfungen festhängen. Verena aus der Borgo ist nicht so begeistert. Nee. Die muss morgen nämlich nochmal die Schulbank drücken zusammen mit Simon. Ne?
1: Ja, und nicht Abi, sondern dritte Klasse. Das ist teilweise noch schlimmer, muss ich mal sagen, weil also,
0: können sie sehr sich nur stark blamieren. Ne?
1: Also morgen gerne einschalten und mental dabei sein und mitraten um 8:55.
0: Best of Arten von Deutschlands lustigster Morgensendung. Und das ist Isaac, Always on the Run.

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Marc Ember, Deutschlandhit-Radio RTL, das sind krasse Bilder aus Rheinland-Pfalz, aus Sinzig am Rhein. Da läuft gerade eine Geiselnahme in einer Bank direkt in der Innenstadt. SEK ist vor Ort, Polizei natürlich, was wir aktuell gesichert wissen. Gleich direkt von unserem Reporter von vor Ort in RTL aktuell um 10 vor 3. Und da sind Bibi Rexha und Faithless mit New Religion, die besten

0: Ich bin Jan Seifert. Guten Tag. Bange Stunden für die Geiseln in einer Bank in Sinzig bei Bonn. Seit dem Morgen werden sie von mehreren Tätern in der Filiale festgehalten. RTL-Reporter Anno Lukassen, wie ist die Lage?
1: Aktuell versucht man sich in die bestmögliche Ausgangslage zu bringen, um Geiseln helfen zu können und den Tätern auf die Schliche zu kommen. Man hat herausgefunden, dass es mehrere Täter gibt, die sich aktuell auch in der Bank befinden sollen. Genauso wird gesprochen von mindestens einer Geisel. Von weiteren möchte man von Seiten der Polizei noch keine weiteren Informationen geben.
0: Die Polizei hat bislang keine Hinweise auf Tote oder Verletzte. Vorsichtshalber wird aber eine Rettungsstation aufgebaut. Transparente statt Tafeldienst. Deutschlandweit demonstrieren heute Schülerinnen und Schüler teils mit ihren Eltern gegen den Wehrdienst.
2: Wir wollen einfach ein Zeichen setzen, dass wir das mit Angst verfolgen, was da die Politik im Moment macht, jetzt mit der Wehrpflicht.
3: Das, was mich am meisten stört, ist, wie viel Geld für die Wehrpflicht ausgegeben wird, obwohl es so viele andere Probleme in Deutschland gibt, wie die maroden Schulen oder den Mangel an Lehrkräften.
4: Ich denke, die Politik müsste mehr in Soziales investieren, in Schulen, in Bildung. Solidarisch mit der Jugend sein und die Wehrpflicht nicht wieder einführen.
0: Der 8. Mai ist wichtig in der deutschen Geschichte. Heute vor 81 Jahren war Kriegsende. Enttäuschung und Kritik am möglichen Aus der Entlastungsprämie für Arbeitnehmer. Der Sozialverband Deutschland bedauerte, gerade in Zeiten stark gestiegener Kosten hätten die 1.000 Euro pro Person eine spürbare Hilfe sein können. Grünen-Fraktionschefin Katharina Dröge wirft Kanzler Friedrich Merz jetzt ein Scheitern seiner Krisenpolitik vor.
5: Wenn die eigenen CDU-Ministerpräsidenten die Krisenpolitik des Kanzlers stoppen, dann ist das ein Fiasko für Friedrich Merz persönlich. Es ist ein Fiasko für die gesamte Bundesregierung und auch für Lars Klingbeil als Finanzminister. Handwerklich haben die beiden es so schlecht gemacht, dass die eigenen Ministerpräsidenten gesagt haben, wir verweigern die Mehrheit.
0: Nach dem Go im Bundestag hatte der Bundesrat der Entlastungsprämie von 1.000 Euro pro Arbeitnehmer nicht zugestimmt. Nun könnte über den Vermittlungsausschuss noch ein Kompromiss gefunden werden. Und noch eine gute Nachricht für Fußballfans. Die WM mit Freunden in Bar, Kneipe oder Biergarten gucken, auch nach 22 Uhr wegen der Zeitverschiebung, wird klappen. Der Bundesrat hat grünes Licht für Public Viewing zu später Stunde gegeben. Am Ende entscheiden aber die Kommunen, ob sie öffentliche Übertragungen erlauben. 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
6: RTL Wetter. Luxemburg, Tre die Eifel und das Saarland. Freundlich geht's in den Freitagnachmittag in der Großregion. Zum Teil sind auch größere Quellwolken unterwegs. Mit Regen ist aber kaum zu rechnen. Höchstwerte 18 bis 22 Grad. Und auch zum Start ins Wochenende bleibt's freundlich. Am Samstag viel Sonnenschein, dazu ein paar Quellwolken. Dabei bleibt's auch trocken. Und die Temperaturen klettern in höheren Lagen von Eifel oder Ösling auf 20 Grad. An Saar und Mosel werden bis zu 24 Grad erreicht. Und der RTL-Verkehrsreport A6 Kaiserslautern Richtung Saarbrücken zwischen dem Dreieck Saarbrücken und Saarbrücken goldene Bremsbehinderung hier an einer Baustelle. In der Gegenrichtung Saarbrücken Richtung Kaiserslautern in Höhe Kreuzneukirchen wird die Fahrbahn erneuert. Hier ist die linke Spur gesperrt. Auf der Luxemburger A13 wegen der Baustelle im Tunnel Markusberg ist eine Tunnelröhre gesperrt. Der Verkehr wird über die Gegenfahrbahn umgeleitet. Und die Luxemburger N8 ist zwischen Saul und Bruch bis 16.30 Uhr noch gesperrt. Eine entsprechende Umleitung ist eingerichtet. 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

Freitagnachmittag, 15 Uhr. Hier sind sie, die meistgespielten Songs im deutschen Radio. Und wir fragen uns natürlich, welche Nummer ist ganz oben im Airplay? Wer holt sich hier die 1 bei mir? Die Jungs von BTS vielleicht? Können sie von der 3 an die Spitze jumpen mit ihrer neuen Swim? Oder machen Bibi Rexha Faithless das Rennen? Den fehlt nur noch ein einziger Platz mit New Religion. Und die Frage ist, kommen sie an ihm hier vorbei? Alex Vaughn, oder kann er sich seine 5. 1 in Folge holen mit Fever Dream? Welcher ist der meistgespielte Radiohit in dieser Woche hier bei uns in Deutschland? Das finden wir jetzt zusammen raus, bis kurz vor 5. Gleich erstmal ein cooler neuer Hit aus Israel. Der startet von TikTok aus international durch. Und vorher habe ich Lola Young für dich. Geht 2 Plätze runter. Hier ist Messi.

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1: Tampa City sind das aus Israel. Die starten international durch. Von TikTok geht's in die Billboard-Charts und davon auch ins deutsche Radio. Wir haben gehört, Platz 39 Self-Aware, auf der 40 einen davor Lola Young mit Messi. So, weiter geht's im Countdown mit der 38 Tame Impala zusammen mit Janie und Dracula. 5 Plätze geht's rauf und jetzt weiter im Countdown. 39.

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1: Da hört man den Florida-Sound richtig raus. Ne? Dominik Feig hält sich auf der 34 mit White Keys. Dahinter One Republic, neue Need Your Love auf der 35. Auf der 36, neue Harrison, ein Platz geht's rauf. All the Things She Said, mein Lieblingstitel, rein von der Aussprache her. Auf der 37 eben gehört alle Farben. Baby Goodbye, für den geht's 9 runter. Und für die geht's nicht ganz so weit nach unten. Nur 3 Plätze, hier ist Sarah Larsson. Die ist ja dank TikTok und Insta zurück in sämtlichen Charts, natürlich auch im deutschen Radio. Hier ist Lush Live auf Deutschlands Hit Radio RTL.

0: neue Juna Das mit Dennis Lloyd, Diamonds, die 32, gefolgt von der 33, Lush Live, Zara Larsson. Das sind die offiziellen deutschen Update-Charts hier auf Deutschlandzentradio RTL. Und gleich geht's in die Top 30 hier bei mir, unter anderem mit ganz neuem Party-Sound von Felix Jähn. Das ist was fürs Wochenende.
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2: Für Luxemburg, dreht die Eifel und das Saarland. Schönen guten Tag. Wie kommt die Digitalisierung in den Bundesländern voran? Zu dieser Frage erstellt der Branchenverband Bitkom regelmäßig einen Ländervergleich. Das Saarland hat in dem neuesten Bericht mit 61,7 von 100 möglichen Punkten einen großen Sprung nach vorn gemacht und sich von Platz 12 auf Platz 6 verbessert, wie die dpa berichtet. An der Spitze liegen mit Hamburg und Berlin zwei Stadtstaaten. Für den Report wurden unter anderem die Digitalverantwortlichen aller 16 Bundesländer sowie mehr als 5.600 Menschen aus allen Ländern befragt. Das Bistum Trier wird in den kommenden Jahren wohl zahlreiche Kirchen aufgeben müssen. Der Trierer Bischof Stefan Ackermann sagte, man stehe vor der Frage, welche Gebäude man langfristig erhalten könne. Das halte der Bischof in den sozialen Netzwerken mit.
3: Es war wirklich ein herausfordernder Weg für uns alle. Die ersten Pfarreien und Kirchengemeinden, die ja relativ früh schon zusammengegangen sind, konnten auch schon Erfahrungen machen und denen, die dann erst später kamen, helfen. Da konnten, wenn ich das richtig sehe, auch Ängste abgebaut werden, die da waren.
2: Zum Bistum Trier gehören aktuell noch rund 1,1 Millionen Katholiken im Saarland und in Rheinland-Pfalz. Die neuen Strukturen sollen helfen, kirchliches Leben in den Gemeinden auch künftig lebendig zu gestalten. In diesem Jahr werden beim Bundesfestival Junger Film im saarländischen St. Ingbert insgesamt 52 Filme zu sehen sein. Nach Angaben der Veranstalter wurden rund 450 Werke eingereicht, wie der SR berichtet. Die 9. Ausgabe des Festivals findet vom 11. bis zum 14. Juni statt. Der Ticketvorverkauf beginnt am 18. Mai. Das Bundesfestival Junger Film ist ein Kurzfilmfestival für junge Filmschaffende aus dem deutschsprachigen Raum. Es findet seit 2018 in St. Ingbert statt. 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
4: Hier ist der RTL-Verkehrsreport. Vorsicht in Luxemburg, die CR 349 ist zwischen Waken und Welscheid aktuell wegen eines Unfalls gesperrt. Wer sich hier auskennt, sollte den Bereich umfahren. A6 Kaiserslautern-Saarbrücken zwischen dem Dreieck-Saarbrücken und Saarbrücken-Goldene Brem. Hier Behinderung aktuell in einer Baustelle. A6 Gegenrichtung Saarbrücken Richtung Kaiserslautern in Höhe Kreuz Neunkirchen wird die Fahrbahn erneuert. Hier ist die linke Spur gesperrt. Die Luxemburger A13 wegen der Baustelle im Tunnel Markusberg ist eine Tunnelröhre gesperrt. Der Verkehr wird über die Gegenfahrbahn umgeleitet. Die N7 ist die Strecke zwischen Schieren und Ettelbrück wegen der Baustelle in beiden Richtungen gesperrt. Auch hier ist eine Umleitung eingerichtet. Und die N8 ist zwischen Sell und Bruch noch bis 16.30 Uhr komplett gesperrt. Auch hier ist eine Umleitung eingerichtet. 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
10: 31.

0: Oh, richtig stark. Boy, you turn me. Neuer Party-Sound von Felix Jähn. Cascada geht einen Platz runter auf die 30 hier.
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0: Ja, ein Platz hinter Felix Jähn, Cascada, Laura, Taylor Swift mit ihrer neuen Elizabeth Taylor geht einen rauf auf die 31. Jetzt weiter im Countdown mit, was ist das denn für eine coole Nummer hier? Lady Gaga, Doji mit Runway. Die 29 geht vier Plätze rauf und jetzt
2: 28.
0: Spiele ich dir den Song, der wahrscheinlich in den nächsten Wochen wieder auf jeder Hochzeit laufen wird. Alex Warren mit Ordinary. Und ich bin morgen auf einer Hochzeit. Ich bin mir 100% sicher, ich werde diesen Song morgen auch hören. Also, besten neuen Hits hier auf Deutschlands Hitradio RTL.
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die 26. Joe, End of Beginning. Hier ist Deutschlandfit Radio RTL, die offiziellen deutschen RP-Charts. Und es gibt gute Nachrichten aus Rheinland-Pfalz. Die Geiselnahme in der Bank in Sinzig, die hat das SEK jetzt beendet. Alle neuesten Infos gleich in RTL aktuell 10 vor 4. Und das sind Leonie Callum Scott mit Stay.

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4: Ich bin Jan Seifert. Guten Tag. Aufatmen in Sinzig bei Bonn. Die Geiselnahme in einer Bank ist unblutig beendet worden. Polizeisprecher Jürgen Fachinger sagte eben bei NTV.
5: Vor einigen Minuten haben Kräfte der Spezialeinsatzkommandos die Bank betreten und konnten zwei Personen feststellen, augenscheinlich unverletzt, die in einem Raum entsprechend eingeschlossen waren. Wir gehen im Moment davon aus, dass es sich bei den Personen um die Opfer bzw. Geschädigten handelt. Weitere Tatverdächtige konnten in dem Objekt nicht gefunden werden. Wir sind froh, dass die Geiseln befreit wurden und der Einsatz hier vor Ort zunächst beendet ist.
4: Absage für die 1000 Euro Entlastungsprämie pro Arbeitnehmer, aber grünes Licht für die E-Auto-Prämie. Der Bundesrat hat Förderungen zwischen 1500 und 6000 Euro je nach Autotyp zugesagt. Und die gibt's auch für alle, die seit Januar ein E-Auto gekauft haben. Außerdem hat der Bundesrat dem Nachfolgemodell der Riester-Rente zugestimmt. Dann gibt's pro angespartem Euro 50 Cent vom Staat, maximal 360 Euro pro Jahr dazu. Die elektronische Fußfessel kommt. Das hat der Bundestag beschlossen. Neben Union und SPD stimmten auch AfD und Grüne zu. Die Linke enthielt sich. Katrin Müller.
6: Häusliche Gewalt treffe Frauen dort, wo sie sich eigentlich sicher fühlen sollten. Das können niemanden kalt lassen, so Justizministerin Hubig. Das beschlossene Gesetz besteht aus zwei Teilen. Darf sich ein Täter zum Beispiel seiner Frau oder Ex-Freundin nicht mehr nähern, kann er zum Tragen einer elektronischen Fußfessel verpflichtet werden. Kommt er der Frau trotz Verbot zu nahe, wird sofort Alarm ausgelöst und die Betroffene gewarnt. Außerdem sollen Familiengerichte Gewalttäter zu Maßnahmen wie Anti-Aggressionstrainings verpflichten können.
4: Fahndungserfolg der Polizei. Auf Mallorca hat sie einen Mann geschnappt, der mehr als 40 Fake-Shops betrieben haben soll. Mehr als 1000 Menschen sind auf ihn reingefallen, Schaden über 300.000 Euro. Der Mann aus dem Kreis Recklinghausen hatte sich unter falscher Identität auf Mallorca versteckt und gilt als einer der führenden Köpfe in der deutschsprachigen Underground Economy. Transparente statt Tafeldienst. Deutschlandweit demonstrieren heute Schülerinnen und Schüler teils mit ihren Eltern gegen den Wehrdienst.
7: Wir wollen einfach ein Zeichen setzen, dass wir das mit Angst verfolgen, was da die Politik im Moment macht, jetzt mit der Wehrpflicht.
8: Das, was mich am meisten stört, ist, wie viel Geld für die Wehrpflicht ausgegeben wird, obwohl es so viele andere Probleme in Deutschland gibt, wie die maroden Schulen oder den Mangel an Lehrkräften.
9: Ich denke, die Politik müsste mehr in Soziales investieren, in Schulen, in Bildung. Solidarisch mit der Jugend sein und die Wehrpflicht nicht wieder einführen.
4: Der 8. Mai ist wichtig in der deutschen Geschichte. Heute vor 81 Jahren war Kriegsende. 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
11: Luxemburg, Tridi-Eifel und das Saarland. Freundlich geht's durch den Freitagnachmittag in der Großregion. Zum Teil sind auch größere Quellwolken unterwegs. Mit Regen ist aber kaum zu rechnen. Höchstwerte 18 bis 22 Grad. Und auch zum Start ins Wochenende bleibt's freundlich. Am Samstag viel Sonnenschein, dazu ein paar Quellwolken. Es bleibt auch trocken und die Temperaturen unter den höheren Lagen von Eifel oder Östling auf 20 Grad. An Saar und Mosel werden bis zu 24 Grad erreicht. RTL-Verkehrsreport. Vorsicht auf der A8 Neunkirchen Richtung Saarlouis in Höhe Dreieck Friedrichsthal. Behinderung nach einem Unfall und defekter PKW hier auf dem Standstreifen. In Luxemburg ist die CA 349 zwischen Waken und Wellscheid aktuell wegen eines Unfalls komplett gesperrt. Wer sich auskennt, sollte den Bereich umfahren. Und die A6 Kaiserslautern Richtung Saarbrücken zwischen Dreieck Saarbrücken und Saarbrücken Goldene Brem. Hier Behinderung an einer Baustelle. Das noch bis 18 Uhr heute Abend. 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
2: 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Hier ist Chris am Nachmittag und die erste Reise ist ja heute schon rausgegangen. 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Kann sich Alex Von zum 5. Mal in Folge ganz vorne halten mit Fever Dream. Welcher ist der meistgespielte Track in den deutschen Radios diese Woche? 19 geht jetzt erstmal an Kate und John. Hier ist Turn the Lights Off.
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0: Drop Dead. Olivia Rodrigo klettert 18 Plätze rauf auf die 18. Dahinter auf der 19. Kato John, Turn the Lights Off. Für die geht's einen Platz runter. Und da sind die offiziellen deutschen Apple-Charts hier auf RTL, Deutschlandzentralradio. Freitag, Feierabend. Jessie, ich hoffe nicht mehr auf Arbeit.
1: Nee, ich bin tatsächlich ein bisschen spazieren, weil ich ein Telefon abgegeben habe, das jetzt repariert werden muss.
0: Okay, und wir telefonieren gerade über ein Telefonzelle oder?
1: Nee, das ist ein Termin meiner Tochter.
0: Ach so, okay.
1: Der ist so oft am Handy, der
0: schön
1: ist sowas von hinübergekommen.
0: Weggesneakt.
1: Ja, hey. Ja.
0: Komm, gut ins Wochenende hier mit den Hits. Das ist Michael Schulte, 5 a.m.

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1: Ein geht's runter für Ray, Where's My Husband, die 15 dahinter lauern. Auf der 16 gerade gehört Bruno Mars, hält sich mit I Just Made. Und die 17 geht an Michael Schulte, 5 AM. 2 geht's runter. So, wir überspringen den nächsten Platz. Das ist Taylor Swift. Wie geht's eh? 2 Plätze runter mit Fate of Ophelia auf die 14. Und wir gönnen uns jetzt direkt Holly Humberstone, To Love Somebody. Die drückt aus, wie anstrengend es manchmal sein kann, jemanden zu lieben. Aber eigentlich ist es auch ganz schön, oder? Besten neuen Hits hier im Countdown.

0: Bist du Know-It-All? Teddy Swims, klar hat sich die 12. 5 Plätze geht's rauf, dahinter lauert Halli Humberstone, eben gehört auf der 13 mit Love Somebody. Das sind die offiziellen deutschen Outlet-Charts auf RTL, Deutschlands Hitradio. Gleich geht's hier in die Top 10 im Countdown. Haben wir eine neue 1 heute oder kann sich Alex Worn zum 5. Mal in Folge an der Spitze halten?
1: Und hier ist der RTL-Verkehrsreport. Vorsicht auf der A31 Richtung Metz. Ein Unfall zwischen Kanfen und Thionville. 2 Spuren sind hier aktuell blockiert. Derzeit 12 Kilometer Stau bis zurück zum Bettenburger Kreuz. Auf der CR141 ein Unfall mit mehreren Fahrzeugen zwischen Wasserbillig und Mumpach. Hier ist die Straße teilweise blockiert. Auf der CR349 auch hier Behinderung immer noch zwischen Waken und Welscheid nach einem Unfall. Immerhin eine Fahrspur ist jetzt wieder offen. A6 Kaiserslautern Richtung Saarbrücken zwischen Dreieck Saarbrücken und Saarbrücken Goldene Brem. Hier Behinderung an einer Baustelle noch bis 18 Uhr. Und auf der A13 wegen der Baustelle im Tunnel Markusberg ist eine Tunnelröhre gesperrt. Der Verkehr wird über die Gegenfahrbahn umgeleitet und den aktuellen Verkehrsservice auch jederzeit online über rtlradio.de. Gute Fahrt!
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1: Willkommen in den Top 10. Reingecruised sind wir mit Miles Smith und Niall Horan auf der 11. Drive Safe. Die 10 hat sich heute Kamerad geklärt. Hug Yourself auf der 9 gerade gehört. Taylor Swift mit Opalite. Dann geht's weiter hier im Countdown. Mit Tiffany Yaris, Vertigo auf der 8. Clock Clock lernen sich die 7 mit Out of the Dark. Auf der 6 haben wir Khalid und Kygo. Save my love. Und jetzt machen wir weiter im Countdown. Mit Somba und Homebreaker, damit habe ich noch im Rennen. BTS mit Swim, Bibi Rexha mit New Religion. Harry Styles mit American Girl. Oder macht's doch nochmal Alex Vaughan mit Fever.

Harry Styles hält sich auf der 4 mit American Girls. Dahinter gerade gehört Samba Homewrecker. Das sind die offiziellen deutschen Apple-Charts auf RTL Deutschlands Hitradio. Jetzt mit BTS. 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Und hier im Countdown entscheidet sich das damit heute zwischen Bibi Rexha mit Faithless und Alex Vaughn. Also New Religion versus Fever Dream. Welcher ist der meistgespielte Hit im deutschen Radio diese Woche?

New Religion, Bibi Rexha und Faithless halten sich auf der 2, gefolgt von BTS. Auch die halten sich auf der 3 mit Swim. Hier ist Deutschland Z-Radio RTL jetzt mit dem Finale in den offiziellen deutschen Airplay-Charts. Und er stellt immer noch den meistgespielten Song im deutschen Radio. Hier ist Alex Vaughn mit Fever Dream zum 5. Mal in Folge ganz vorne in den offiziellen deutschen Airplay-Charts. Die besten neuen Hits hier.

0: Ich bin Jan Seifert. Guten Tag. Aufatmen in Sinzig in Rheinland-Pfalz. Nach stundenlangem Warten hat die Polizei zwei Menschen aus einer Bankfiliale befreit. Jetzt aber die nächste Frage. War es überhaupt eine Geiselnahme? Der Raum war abgeschlossen, aber Täter Fehlanzeige, so Polizeisprecher Jürgen Fachinger.
1: Es ist keine weitere Person in dem Anwesen gefunden worden. Das Anwesen ist komplett abgesucht worden, durchsucht worden. Und insofern müssen wir davon ausgehen, dass der oder die Täter das Objekt zu einem Zeitpunkt verlassen haben, möglicherweise unmittelbar nach der Tat. Es war halt auch so, dass zu den mutmaßlichen Geiseln kein Kontakt stattgefunden hat, dass man das halt eben auch nicht verifizieren konnte.
0: Sicher ist, es war Freiheitsberaubung. Ob auch Raub dazu zählt, ist noch unklar, denn dazu müsste es auch Beute geben. Derzeit wird geprüft, ob und wenn ja, wie viel Geld fehlt. Absage für die 1000 Euro Entlastungsprämie pro Arbeitnehmer, aber grünes Licht für die E-Auto-Prämie. Der Bundesrat hat Förderungen zwischen 1500 und 6000 Euro je nach Autotyp zugesagt. Und die gibt's auch für alle, die seit Januar ein E-Auto gekauft haben. Außerdem hat der Bundesrat dem Nachfolgemodell der Riester-Rente zugestimmt. Dann gibt's pro angespartem Euro 50 Cent vom Staat, maximal 360 Euro pro Jahr dazu. Deutschlandweit haben Schüler und ihre Eltern heute gegen die Wehrpflicht demonstriert. Unterdessen meldet das Verteidigungsministerium, dass die ersten Musterungen laufen. Thomas Bremser.
2: Seit Januar fragt die Bundeswehr 18-Jährige aktiv, ob sie Lust hätten auf einen Wehrdienst. Über 200.000 Briefe wurden schon verschickt. Junge Männer müssen antworten, Frauen können es freiwillig tun und das machen bislang nur sehr wenige. Die Quote liege bei nur rund 3%. Von den angeschriebenen Männern hätten etwa 86% den Fragebogen fristgerecht beantwortet. Diejenigen, die nicht reagieren, bekommen eine Erinnerung. Wer sich weiter nicht rührt, dem droht ein Bußgeld von 250 Euro.
0: WM gucken mit Freunden im Biergarten oder in der Bar und das auch nach 22 Uhr draußen. Das ist eine der vielen Bundesratsentscheidungen von heute. Public Viewing zur WM bis tief in die Nacht ist möglich. Zoe Tassovali.
3: Gerade bei diesem Turnier laufen viele Spiele mitten in der Nacht hier bei uns in Deutschland. Die Behörden vor Ort dürfen Public Viewings deshalb auch nach 22 Uhr erlauben, sollen dabei aber weiter auf den Lärmschutz achten. Heißt, Fußballstimmung ja, aber die Nachbarn sollen trotzdem nicht gestört werden. Die Vorrundenspiele der deutschen Mannschaft sind um 19 bzw. 22 Uhr.
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4: RTL Wetter. Luxemburg, Tri die Eifel und das Saarland. Freundlich geht's durch den Freitagnachmittag in der Großregion. Zum Teil sind auch größere Quellwolken unterwegs. Mit Regen ist aber kaum zu rechnen. Höchstwerte 18 bis 22 Grad. Und auch zum Start ins Wochenende bleibt's freundlich. Am Samstag viel Sonnenschein, dazu ein paar Quellwolken. Es bleibt auch trocken und die Temperaturen klettern in höheren Lagen von Eifel oder Östling auf 20 Grad. An Saar und Mosel werden bis zu 24 Grad erreicht. Und hier ist der RTL-Verkehrssupport A31 in Richtung Metzen. Unfall zwischen Kanfen und Thionville. Zwei Spuren sind immer noch blockiert. 12 Kilometer Stau aktuell bis zurück zum Bettenburger Kreuz. Die CR141, ein Unfall mit mehreren Fahrzeugen zwischen Wasserbillig und Mompach. Die Straße ist hier teilweise blockiert. Und die A6 Kaiserslautern Richtung Saarbrücken zwischen dem Dreieck Saarbrücken und Saarbrücken-Goldene Bremm. Aktuell Behinderung hier an einer Baustelle. Das Ganze noch bis heute Abend 18 Uhr. Den aktuellen Verkehrsservice jederzeit online über rtlradio.de.
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4: Hallo Chris, hier ist Evi.
5: Die Sonne ist zurück, das schöne Wetter ist zurück. Es wird auch langsam milder und ihr nutzt das Wetter jetzt perfekt, habe ich gehört.
4: Ja, richtig. Wir werden in den Garten gehen und da den Feierabend ausklingen mit Kind. Und dann gehen wir auf den Spielplatz und mit Picknick und alles drum und dran.
5: Das, oh, das klingt
4: da einfach perfekt.
5: Fast ein bisschen zu gut, möchte ich mal sagen. ist für dich auch noch ein Aperol dabei oder gibt es den dann erst heute Abend auf der Couch?
4: Ich hoffe. Ich hoffe, dass der noch dabei ist.
5: Ey, dann komm gut in dieses, ich hätte fast gesagt, Frühlings-Comeback-Wochenende. Das Wetter wird wieder besser, wir feiern das jetzt mit Read Nightcrawlers und
4: Friday!
5: Ja, schönes Wochenende.
4: Danke, also tschüss.

0: Kamerad auf Deutschlands Hitradio RTL. Hack Yourself im Remix. Hier ist der offizielle Wochenendstart. Chris am Start mit Huntrix, Golden und Sabine. Die hängt noch im Auto fest.
1: Ich hatte den Versuch, nach Hause zu kommen, genau.
0: Den Versuch, nach Hause zu kommen, das trifft es bei der Staulage heute ganz gut.
1: Genau. Einmal quer durch den Ort.
0: Ja. Ich wünsche dir ganz viel Erfolg. Ich bin auf jeden Fall bei dir. Ich hoffe, du schaffst es bis 19 Uhr, weil dann habe ich Feierabend. Also bis dahin musst du zu Hause sein, ja?
1: Werden wir gleich einen Feierabend haben. Alles klar, bis dann.
0: Mach's gut.

Jabusi im David Guetta Mix, RTL Deutschland, Hit Radio. Endlich Wochenende, endlich dein Chef nicht um dich rum. Da gibt's ja manchmal richtig skurrile Anforderungen, ne? Arbeitsaufträge, die man nicht vergisst. Wer kann Meryl Streep aus der Teufel trägt Prada 2 toppen? Die lustigsten Stories hier zum Besten von Arno und der Morgencrew. Deutschlands lustigster Morgensendung. Morgen 5 nach 8 und jetzt Boomfunk MCs hier am Wochenendstart.

0: Weekend auf Deutschlandzentralradio RTL. Gleich mit Leonie und Ed Sheeran habe ich im Alle-Farben-Mix. Also bleib auf jeden Fall bei mir hier im Wochenendstart.
1: Und hier ist der RTL-Verkehrsreport. Vorsicht auf der Luxemburger A3 in Richtung Frankreich. Ein Unfall am Bettenburger Kreuz zwischen LKW und einem Auto. Die Fahrzeuge stehen hier auf der Pannenspur. Es gibt Behinderungen. A6 Kaiserslautern Richtung Saarbrücken zwischen dem Kreuz Neunkirchen und Rohrbach. Auch hier Behinderungen nach einem Unfall. A6 Kaiserslautern Richtung Saarbrücken zwischen dem Dreieck Saarbrücken und Saarbrücken Goldene Brem. Aktuell Behinderung an einer Baustelle. Und auch derzeit 2 Kilometer Stau auf der A13 in Richtung Schengen. Vorm Tunnel Markusberg im Tunnel ist die Überholspur gesperrt. Auf der CR 141, ein Unfall gab es hier zwischen Wasserbillig und Mumpach. Auch hier gibt es immer noch Behinderungen. Und den aktuellen Verkehrsservice, den gibt es jederzeit online über rtlradio.de. Allen unterwegs eine gute und vor allem sichere Fahrt in diesen Freitagfeierabend.
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2: Yes. Das ist der Hit für alle, die sich bei Dunkelheit Party machen im Club deutlich wohler fühlen, als an so einem random Freitagnachmittag hier ist. Dracula, Tame Impala mit Janie auf RTL.

Miley Cyrus. 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Der Bundesrat, der hat jetzt eine neue Entscheidung getroffen. Die wird alle Fans der Fußball-WM dieses Jahr sehr, sehr freuen. Was da entschieden wurde. Alle Infos gleich um 10 vor 6 in RTL aktuell. Und jetzt die besten neuen Hits hier. Kato John, das ist Turn the Lights Off.

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0: Duell.
1: Ich bin Jan Seifert. Guten Tag. Aufatmen in Sinzig in Rheinland-Pfalz. Nach stundenlangem Warten hat die Polizei zwei Menschen aus einer Bankfiliale befreit. Jetzt aber die nächste Frage. War es überhaupt eine Geiselnahme? Der Raum war abgeschlossen, aber Täter, Fehlanzeige, so Polizeisprecher Jürgen Fachinger.
2: Es ist keine weitere Person in dem Anwesen gefunden worden. Das Anwesen ist komplett abgesucht worden, durchsucht worden. Und insofern müssen wir davon ausgehen, dass der oder die Täter das Objekt zu einem Zeitpunkt verlassen haben, möglicherweise unmittelbar nach der Tat. Es war halt auch so, dass zu den mutmaßlichen Geiseln kein Kontakt stattgefunden hat, dass wir das halt eben auch nicht verifizieren konnte.
1: Deutschlandweit haben Schüler und ihre Eltern heute gegen die Wehrpflicht demonstriert. Unterdessen meldet das Verteidigungsministerium, dass die ersten Musterungen laufen. Thomas Bremser.
3: Seit Januar fragt die Bundeswehr 18-Jährige aktiv, ob sie Lust hätten auf einen Wehrdienst. Über 200.000 Briefe wurden schon verschickt. Junge Männer müssen antworten, Frauen können es freiwillig tun und das machen bislang nur sehr wenige. Die Quote liege bei nur rund 3%. Von den angeschriebenen Männern hätten etwa 86% den Fragebogen fristgerecht beantwortet. Diejenigen, die nicht reagieren, bekommen eine Erinnerung. Wer sich weiter nicht rührt, dem droht ein Bußgeld von 250 Euro.
1: WM gucken mit Freunden im Biergarten oder in der Bar und das auch nach 22 Uhr draußen. Das ist eine der vielen Bundesratsentscheidungen von heute. Public Viewing zur WM bis tief in die Nacht ist möglich. Zoe Tasovali.
4: Gerade bei diesem Turnier laufen viele Spiele mitten in der Nacht hier bei uns in Deutschland. Die Behörden vor Ort dürfen Public Viewings deshalb auch nach 22 Uhr erlauben, sollen dabei aber weiter auf den Lärmschutz achten. Heißt, Fußballstimmung ja, aber die Nachbarn sollen trotzdem nicht gestört werden. Die Vorrundenspiele der deutschen Mannschaft sind um 19 bzw. 22 Uhr.
1: Absage für die 1.000 Euro Entlastungsprämie pro Arbeitnehmer, aber grünes Licht für die E-Auto-Prämie. Der Bundesrat hat Förderungen zwischen 1.500 und 6.000 Euro je nach Autotyp zugesagt. Und die gibt's auch für alle, die seit Januar ein E-Auto gekauft haben. Außerdem hat der Bundesrat dem Nachfolgemodell der Riester-Rente zugestimmt. Dann gibt's pro angespartem Euro 50 Cent vom Staat, maximal 360 Euro pro Jahr dazu. Vorletzter Spieltag in der Fußball-Bundesliga. Heute Abend empfängt der BVB Eintracht Frankfurt. Anstoß 20.30 Uhr. 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
5: RTL Wetter. Für Luxemburg, Trier, die Eifel und das Saarland. Freundlich geht es in diesen Freitagfeierabend in der Großregion. Zum Teil sind auch größere Quellwolken unterwegs. Mit Regen ist aber kaum zu rechnen. Auch zum Start ins Wochenende bleibt es freundlich. Samstag viel Sonne, dazu ein paar Quellwolken. Es bleibt auch trocken. Die Temperaturen unter den höheren Lagen von Eifel oder Östling auf 20 Grad. An Saar und Mosel werden bis zu 24 Grad erreicht. Und der RTL-Verkehrsreport. Vorsicht auf der A1 Saarbrücken Trier in Höhe Nonnweiler-Braunshausen. Gefahr hier nach einem Unfall. Ein Unfall gab es auch auf der A3 in Richtung Frankreich am Bettenburger Kreuz. Vorsicht hier, LKW gegen ein Auto. Die Fahrzeuge stehen auf der Pannenspur. A6 Kaiserslautern-Saarbrücken zwischen dem Dreieck Saarbrücken und Saarbrücken-Goldene Brem. Behinderung an der Baustelle. Und 2 Kilometer Stau aktuell auf der A7 in Richtung Norden vorm Tunnel Gruft. Den aktuellen Verkehrsservice auf rtlradio.de. Gute Fahrt.
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2: Kurz vor 18 Uhr bei uns in Deutschland. Nice Freitag Feierabend mit Chris am Nachmittag. 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

0: Krone, Rihanna, RTL, Deutschlands Hitradio. 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
0: 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Jetzt mit dem besten neuen Hits, das ist Somba, Homewrecker. Yeah.

Jennifer Rush, Stereoact, hier ist Deutschland mit Radio RTL. Na, bist du ready für das Freitagsspiel in der Fußball-Bundesliga? Wird ein Highlight. Dortmund gegen Frankfurt, der BVB gegen die Eintracht. 20:30 ist Anpfiff. Ich bin Jovin Fein. Ins Westfalenstadion, jetzt mit Michael Schulte und Broken Sunshine. Hab einen nicen Start ins Wochenende mit

0: Perfekter Track, um ins Wochenende zu cruisen hier. Another Day Old, Eddie Dalton auf Deutschlands Radio RTL. Entdecke neue Musik bei mir und gönn dir gleich die besten neuen Hits. Ich habe Dermot Kennedy mit dabei.
1: Und hier ist der RTL-Verkehrsreport. Vorsicht weiter auf der A1 Saarbrücken Richtung Trier in Höhe Nonnweiler-Braunshausen. Behinderung immer noch nach einem Unfall. Ein Unfall auch auf der A3 auf der Luxemburger in Richtung Frankreich am Bettenburger Kreuz. LKW und ein Auto. Die Fahrzeuge stehen hier auf der Pannenspur. Auch hier gibt es Behinderungen. Derzeit auch 2 Kilometer Stau auf der A7 in Richtung Norden vorm Tunnel Gruft, jetzt im Feierabendverkehr. Auf der A8 Luxemburg Richtung Saarlouis zwischen Perl und Merzig-Wellingen eine Baustelle. Die Fahrbahn ist hier auf einen Fahrstreifen verengt. Auch hier gibt es Behinderungen. Und ebenfalls die A8 gegen Richtung Saarlouis Luxemburg zwischen Dillingen-Mitte und Grenzübergang Perl. In beiden Richtungen sind die Notrufsäulen ausgefallen. Den aktuellen Verkehrsservice auch jederzeit online über rtlradio.de. Allen unterwegs eine gute und sichere Fahrt in den Freitagfeierabend.
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0: Dermot Kennedy mit den besten neuen Hits für nur Deutschland zu Radio RTL. Ey, endlich Wochenende. Das heißt, Schüler können ausschlafen. Ne? Morgen Verena und Simon von Arno und der Morgenschule nicht. Nee. Die müssen morgen die Schulbank drücken. Ja. 8:55. Ne? Was ist denn da los?
1: Dritte Klasse Grundschulprüfung. Also Wahnsinn. Schlimmer könnte es nicht kommen, Chris. Die Blamage sondergleichen. Deswegen unbedingt einschalten und uns mental unterstützen 8:55.
0: Arno und die Morgenschule an. 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Und das hier ist Kamerad. I believe.

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1: RTL Deutschland Hitradio, Chris hier auf dem Weg in Freitagfeierabend mit dem besten neuen Hits. Papa OT von Mikey's Mind und Carina ist in der Show. Die hat noch Action.
2: Ja, also tatsächlich sitzen wir gerade im Garten und feuern den Grill an, weil kein Spargel mit Steak und Kartoffeln gegrillt wird heute.
1: Hör doch auf, jetzt läuft mir das Wasser hier aus dem Mund. Das läuft mir nicht nur im Mund zusammen, das läuft mir schon raus hier. Das ist ja...
2: Ja, du. Das ist mein Feierabend-Highlight.
1: Ja, das wäre aber auch mein Feierabend-Highlight, du.
2: Ja.
1: Dann iss ein Steak für mich mit oder das Schnitzel und schönen Feierabend, ja.
2: Ja, Dito, später.

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3: Ich bin Jan Seifert. Guten Tag. 6 Stunden bangen und warten. Die Geiselnahme in Sinzig in Rheinland-Pfalz ist unblutig zu Ende gegangen. Zunächst hatten die Täter den Fahrer eines Geldtransporters und noch mindestens einen weiteren Menschen in ihre Gewalt gebracht, sich dann vermeintlich verschanzt. Die Polizei sperrte alles ab, Hubschrauber und zahlreiche Rettungswagen. Es war ein Großeinsatz. Als ein SEK dann am Nachmittag die Bank stürmte, waren keine Räuber mehr drin. Nur 2 Opfer, eingeschlossen in einem Raum. Deutschlandweit haben Schüler und ihre Eltern gegen die Wehrpflicht demonstriert. Unterdessen meldet das Verteidigungsministerium, dass die ersten Musterungen laufen. Thomas Bremser.
4: Seit Januar fragt die Bundeswehr 18-Jährige aktiv, ob sie Lust hätten auf einen Wehrdienst. Über 200.000 Briefe wurden schon verschickt. Junge Männer müssen antworten, Frauen können es freiwillig tun und das machen bislang nur sehr wenige. Die Quote liege bei nur rund 3%. Von den angeschriebenen Männern hätten etwa 86% den Fragebogen fristgerecht beantwortet. Diejenigen, die nicht reagieren, bekommen eine Erinnerung. Wer sich weiter nicht rührt, dem droht ein Bußgeld von 250 Euro.
3: Absage für die 1.000 Euro Entlastungsprämie pro Arbeitnehmer, aber grünes Licht für die E-Auto-Prämie. Der Bundesrat hat Förderungen zwischen 1.500 und 6.000 Euro je nach Autotyp zugesagt. Und die gibt's auch für alle, die seit Januar ein E-Auto gekauft haben. Außerdem hat der Bundesrat dem Nachfolgemodell der Riester-Rente zugestimmt. Dann gibt's pro angespartem Euro 50 Cent vom Staat, maximal 360 Euro pro Jahr dazu. Verhandlungserfolg der Polizei. Auf Mallorca hat sie einen Mann geschnappt, der mehr als 40 Fake-Shops betrieben haben soll. Mehr als 1.000 Menschen sind auf ihn reingefallen, Schaden über 300.000 Euro. Der Mann aus dem Kreis Recklinghausen hatte sich unter falscher Identität auf Mallorca versteckt und gilt als einer der führenden Köpfe in der deutschsprachigen Underground Economy. WM gucken mit Freunden im Biergarten oder in der Bar und das auch nach 22 Uhr draußen. Das ist eine der vielen Bundesratsentscheidungen von heute. Public Viewing zur WM bis tief in die Nacht ist möglich. Zoe Tassovali.
5: Gerade bei diesem Turnier laufen viele Spiele mitten in der Nacht hier bei uns in Deutschland. Die Behörden vor Ort dürfen Public Viewings deshalb auch nach 22 Uhr erlauben, sollen dabei aber weiter auf den Lärmschutz achten. Heißt, Fußballstimmung ja, aber die Nachbarn sollen trotzdem nicht gestört werden. Die Vorrundenspiele der deutschen Mannschaft sind um 19 bzw. 22 Uhr.
3: Vorletzter Spieltag in der Fußball-Bundesliga. Heute Abend empfängt der BVB Eintracht Frankfurt. Anstoß 20.30 Uhr. 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
7: Für Luxemburg, Trier, die Eifel und das Saarland. Freundlich geht es in diesen Freitagfeierabend in der Großregion. Zum Teil sind auch größere Quellwolken unterwegs. Mit Regen ist aber kaum zu rechnen. Auch zum Start ins Wochenende bleibt es freundlich. Samstag viel Sonne, dazu ein paar Quellwolken. Es bleibt auch trocken. Die Temperaturen unter den höheren Lagen von Eifel oder Östling auf 20 Grad. An Saar und Mosel werden bis zu 24 Grad erreicht. Und hier ist der RTL-Verkehrsreport. Weiterhin Vorsicht auf der A3 in Richtung Frankreich am Bettenburger Kreuz. Hier immer noch Behinderungen nach einem Unfall. Derzeit auch 2 Kilometer Stau auf der A7 in Richtung Norden vorm Tunnel Gruft. Und auf der A8 Luxemburg Richtung Saarlouis zwischen Perl und Merzig-Wellingen eine Baustelle. Die Fahrbahn ist hier auf einen Fahrstreifen verengt. Und ebenfalls auf der A8 in der Gegenrichtung Saarlouis-Luxemburg zwischen Dillingen-Mitte und Grenzübergang Perl. In beiden Richtungen sind hier die Notrufsäulen ausgefallen. All unterwegs eine gute und vor allem sichere Fahrt in diesen Freitagfeierabend.
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Schönen Freitagabend, schönen Start ins Wochenende. Olli hier für dich. Hi, schön, dass du dabei bist. Gleich der Mega-Hit von Coldplay, Lil Sims und Burna Boy, We Pray. Da kannst du dann wieder ordentlich zu abgehen. Davor aber erstmal auch ein Song, zu dem du richtig gut abgehen kannst. Kommt von Mando Diao. Das ist Dance With Somebody.

RTL Deutschlands Hitradio. Schönen Freitagabend dir. 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Jetzt Kato und John.

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The Second Voice mit Let Me Be. Der perfekte Soundtrack für den Freitagabend. Und der Track klingt auch richtig schön nach Sommer. Also so ein richtiger Sommer-Hit. The Second Voice, Let

Styles, American Girls, RTL Deutschlands Hitradio am Freitagabend. Ich bin Olli, hi. Gleich für dich ein mega gute Laune-Hit von Leonie. Don't worry, da muss und will man wirklich unbedingt mitsingen. Und bei dem Mega-Hit hier von Kamrat, da muss und kann man auch ganz laut mitsingen. Das ist Be Mine.

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0: Ich bin Jan Seifert und das sind die wichtigsten Meldungen des Tages. 6 Stunden bangen und warten, die Geiselnahme in Sinzig in Rheinland-Pfalz ist unblutig zu Ende gegangen. Zunächst hatten die Täter den Fahrer eines Geldtransporters und noch mindestens einen weiteren Menschen in ihre Gewalt gebracht, sich dann vermeintlich verschanzt. Die Polizei sperrte alles ab, Hubschrauber und zahlreiche Rettungswagen. Es war ein Großeinsatz. Als ein SEK dann am Nachmittag die Bank stürmte, waren keine Räuber mehr drin, nur 2 Opfer eingeschlossen in einem Raum. Deutschlandweit haben Schüler und ihre Eltern gegen die Wehrpflicht demonstriert. Unterdessen meldet das Verteidigungsministerium, dass die ersten Musterungen laufen. Thomas Bremser.
1: Seit Januar fragt die Bundeswehr 18-Jährige aktiv, ob sie Lust hätten auf einen Wehrdienst. Über 200.000 Briefe wurden schon verschickt. Junge Männer müssen antworten, Frauen können es freiwillig tun und das machen bislang nur sehr wenige. Die Quote liege bei nur rund 3%. Von den angeschriebenen Männern hätten etwa 86% den Fragebogen fristgerecht beantwortet. Diejenigen, die nicht reagieren, bekommen eine Erinnerung. Wer sich weiter nicht rührt, dem droht ein Bußgeld von 250 Euro.
0: Enttäuschung und Kritik am möglichen Aus der Entlastungsprämie für Arbeitnehmer. Der Sozialverband Deutschland bedauerte, gerade in Zeiten stark gestiegener Kosten hätten die 1.000 Euro pro Person eine spürbare Hilfe sein können. Grünen-Fraktionschefin Katharina Dröge wirft Kanzler Friedrich Merz jetzt ein Scheitern seiner Krisenpolitik vor.
2: Wenn die eigenen CDU-Ministerpräsidenten die Krisenpolitik des Kanzlers stoppen, dann ist das ein Fiasko für Friedrich Merz persönlich. Es ist ein Fiasko für die gesamte Bundesregierung und auch für Lars Klingbeil als Finanzminister. Handwerklich haben die beiden es so schlecht gemacht, dass die eigenen Ministerpräsidenten gesagt haben, wir verweigern die Mehrheit.
0: Nach dem Go im Bundestag hatte der Bundesrat der Entlastungsprämie von 1.000 Euro pro Arbeitnehmer nicht zugestimmt. Nun könnte über den Vermittlungsausschuss noch ein Kompromiss gefunden werden. Fahndungserfolg der Polizei. Auf Mallorca hat sie einen Mann geschnappt, der mehr als 40 Fake-Shops betrieben haben soll. Mehr als 1.000 Menschen sind auf ihn reingefallen, Schaden über 300.000 Euro. Der Mann aus dem Kreis Recklinghausen hatte sich unter falscher Identität auf Mallorca versteckt und gilt als einer der führenden Köpfe in der deutschsprachigen Underground Economy. WM gucken mit Freunden im Biergarten oder in der Bar und das auch nach 22 Uhr draußen. Das ist eine der vielen Bundesratsentscheidungen von heute. Public Viewing zur WM bis tief in die Nacht ist möglich. Zoe Tassovali.
3: Gerade bei diesem Turnier laufen viele Spiele mitten in der Nacht hier bei uns in Deutschland. Die Behörden vor Ort dürfen Public Viewings deshalb auch nach 22 Uhr erlauben, sollen dabei aber weiter auf den Lärmschutz achten. Heißt, Fußballstimmung ja, aber die Nachbarn sollen trotzdem nicht gestört werden. Die Vorrunden Spiele der deutschen Mannschaft sind um 19 bzw. 22 Uhr.
0: Und jetzt ist auch klar, wer den offiziellen WM-Song abliefert. Shakira, mal wieder. Nach Waka Waka im Jahr 2010, jetzt Dai Dai zusammen mit dem Afrobeat-Star Burner Boy. Auf Instagram gibt's schon mal einen kleinen Schnipsel zu sehen. Der ganze Song kommt dann am 14. Mai raus. Die WM startet am 11. Juni. 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
4: RTL Wetter. Für Luxemburg, Trier, die Eifel und das Saarland. Der Himmel über der Großregion bleibt klar oder locker bewölkt. Zum Teil bildet sich Nebel, Tiefstwerte 10 bis 5 Grad. Zum Start ins Wochenende bleibt es freundlich den ganzen Samstag über. Viel Sonnenschein, dazu ein paar Quellwolken. Dabei bleibt es auch trocken. Die Temperaturen klettern in den höheren Lagen von Eifel oder Östling auf 20 Grad. An Saar und Mosel werden bis zu 24 Grad erreicht. Der RTL-Verkehrsreport A8 Luxemburg Richtung Saarlouis zwischen Perl und Merzig-Wellingen. Hier ist die Fahrbahn auf einen Fahrstreifen verengt, hier kann es Behinderungen geben. A48 Dreieck Vulkaneifel Richtung Koblenz zwischen dem Dreieck Vulkaneifel und Ulmen, auch hier in beiden Richtungen eine Baustelle, auch hier kann es Behinderungen geben. Und auf der Luxemburger CR137 wegen einer Baustelle ist die Strecke zwischen Grevenmacher und Münchecker in beiden Richtungen gesperrt. Eine entsprechende Umleitung ist hier eingerichtet. Allen unterwegs eine gute und vor allem sichere Fahrt.
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Zayn und Sia, Dusk Till Dawn, RTL, Deutschlands Hitradio. Gleich megamäßige gute Laune-Musik am Freitagabend. So kann man doch einfach nur richtig gut gelaunt ins Wochenende reinstarten. Fastboy und Clock Clock, Born Again. Und das hier sind BTS mit Swim, die besten neuen Hits.

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Summer, die besten neuen Hits, RTL, Deutschlands Hitradio. Und hast du dich eigentlich auch schon mal gefragt, wie es sich anfühlt, wenn man denn tatsächlich im wilden, wilden Westen mit einem Pferd in Richtung Sonnenuntergang reitet? Das kannst du gleich herausfinden. Zwar nicht im wilden Westen und auch nicht mit einem Pferd, vielleicht ja mit dem Auto und dem passenden Song dazu. Gleich Shibuzi, A Bar Song, Tipsy, der Mega-Hit. Und das ist in Two Colors mit Heavy Metal Love.

RTL Deutschlandshitradio am Freitagabend. Olli für dich, hi, schön, dass du dabei bist. Ja, hast du schon mal was von einem Swiftie gehört? Was so ein richtiger Swiftie ist? Kann ich dir sagen. Ist tatsächlich keine Krankheit oder so, nee. Es ist ein echter Taylor Swift-Fan. Jetzt für alle Swifties, The Fate of Ophelia.

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0: Ich bin Jan Seifert und das sind die wichtigsten Meldungen des Tages. 6 Stunden bangen und warten, die Geiselnahme in Sinzig in Rheinland-Pfalz ist unblutig zu Ende gegangen. Zunächst hatten die Täter den Fahrer eines Geldtransporters und noch mindestens einen weiteren Menschen in ihre Gewalt gebracht, sich dann vermeintlich verschanzt. Die Polizei sperrte alles ab, Hubschrauber und zahlreiche Rettungswagen. Es war ein Großeinsatz. Als ein SEK dann am Nachmittag die Bank stürmte, waren keine Räuber mehr drin. Nur 2 Opfer, eingeschlossen in einem Raum. Deutschlandweit haben Schüler und ihre Eltern gegen die Wehrpflicht demonstriert. Unterdessen meldet das Verteidigungsministerium, dass die ersten Musterungen laufen. Thomas Bremser.
1: Seit Januar fragt die Bundeswehr 18-Jährige aktiv, ob sie Lust hätten auf einen Wehrdienst. Über 200.000 Briefe wurden schon verschickt. Junge Männer müssen antworten, Frauen können es freiwillig tun und das machen bislang nur sehr wenige. Die Quote liege bei nur rund 3%. Von den angeschriebenen Männern hätten etwa 86% den Fragebogen fristgerecht beantwortet. Diejenigen, die nicht reagieren, bekommen eine Erinnerung. Wer sich weiter nicht rührt, dem droht ein Bußgeld von 250 Euro.
0: Enttäuschung und Kritik am möglichen Aus der Entlastungsprämie für Arbeitnehmer. Der Sozialverband Deutschland bedauerte, gerade in Zeiten stark gestiegener Kosten hätten die 1.000 Euro pro Person eine spürbare Hilfe sein können. Grünen-Fraktionschefin Katharina Dröge wirft Kanzler Friedrich Merz jetzt ein Scheitern seiner Krisenpolitik vor.
2: Wenn die eigenen CDU-Ministerpräsidenten die Krisenpolitik des Kanzlers stoppen, dann ist das ein Fiasko für Friedrich Merz persönlich. Es ist ein Fiasko für die gesamte Bundesregierung und auch für Lars Klingbeil als Finanzminister. Handwerklich haben die beiden es so schlecht gemacht, dass die eigenen Ministerpräsidenten gesagt haben, wir verweigern die Mehrheit.
0: Nach dem Go im Bundestag hatte der Bundesrat der Entlastungsprämie von 1.000 Euro pro Arbeitnehmer nicht zugestimmt. Nun könnte über den Vermittlungsausschuss noch ein Kompromiss gefunden werden. Fahndungserfolg der Polizei. Auf Mallorca hat sie einen Mann geschnappt, der mehr als 40 Fake-Shops betrieben haben soll. Mehr als 1.000 Menschen sind auf ihn reingefallen, Schaden über 300.000 Euro. Der Mann aus dem Kreis Recklinghausen hatte sich unter falscher Identität auf Mallorca versteckt und gilt als einer der führenden Köpfe in der deutschsprachigen Underground Economy. WM gucken mit Freunden im Biergarten oder in der Bar und das auch nach 22 Uhr draußen. Das ist eine der vielen Bundesratsentscheidungen von heute. Public Viewing zur WM bis tief in die Nacht ist möglich. Zoe Tasovali.
3: Gerade bei diesem Turnier laufen viele Spiele mitten in der Nacht hier bei uns in Deutschland. Die Behörden vor Ort dürfen Public Viewings deshalb auch nach 22 Uhr erlauben, sollen dabei aber weiter auf den Lärmschutz achten. Heißt, Fußballstimmung ja, aber die Nachbarn sollen trotzdem nicht gestört werden. Die Vorrunden Spiele der deutschen Mannschaft sind um 19 bzw. 22 Uhr.
0: Und jetzt ist auch klar, wer den offiziellen WM-Song abliefert. Shakira, mal wieder. Nach Waka Waka im Jahr 2010, jetzt Dai Dai zusammen mit dem Afrobeat-Star Burner Boy. Auf Instagram gibt's schon mal einen kleinen Schnipsel zu sehen. Der ganze Song kommt dann am 14. Mai raus. Die WM startet am 11. Juni. 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
4: 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Für Luxemburg, Trier, die Eifel und das Saarland. Der Himmel über der Großregion bleibt klar oder locker bewölkt. Zum Teil bildet sich Nebel, Tiefstwerte 10 bis 5 Grad. Zum Start ins Wochenende bleibt es freundlich den ganzen Samstag über. Viel Sonnenschein, dazu ein paar Quellwolken. Dabei bleibt es auch trocken. Die Temperaturen klettern in den höheren Lagen von Eifel oder Oesling auf 20 Grad. An Saar und Mosel werden bis zu 24 Grad erreicht. Der RTL-Verkehrsreport A8 Luxemburg Richtung Saarlouis zwischen Perl und Merzig-Wellingen. Hier ist die Fahrbahn auf einen Fahrstreifen verengt. Hier kann es Behinderungen geben. A48 Dreieck Vulkaneifel Richtung Koblenz zwischen dem Dreieck Vulkaneifel und Ulmen. Auch hier in beiden Richtungen eine Baustelle. Auch hier kann es Behinderungen geben. Und auf der Luxemburger CR137 wegen einer Baustelle ist die Strecke zwischen Grevenmacher und Münchecker in beiden Richtungen gesperrt. Eine entsprechende Umleitung ist hier eingerichtet. Allen unterwegs eine gute und vor allem sichere Fahrt.
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Deutschland Sit Radio, schönen Freitagabend. Olli hier, hi, schön, dass du dabei bist. Und falls du dich jetzt auch gerade ja richtig hochstylst, weil es heute Abend noch feiern geht, viel Spaß dabei. Und falls du sagst, nee, also die Jogginghose, die wird jetzt ganz, ganz locker angezogen, dann genieß auch diesen Freitagabend jetzt mit Katy Perry und Last Friday Night.

RTL, Deutschlandshit Radio, schönen Freitagabend dir. 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Jetzt die besten neuen Hits. Hier ist Alex Warren.

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2: Olivia Dean mit So Easy to Fall in Love. Und falls du Tickets für eines ihrer kommenden Konzerte hast, vielleicht ja am Montag in Köln oder am Dienstag in der Hauptstadt in Berlin, dann bereite ich dich jetzt schon richtig gut aufs Mitsingen vor. Olivia Dean, So Easy to Fall in Love.

RTL Deutschland Südradio am Freitagabend. Starte schön in das Wochenende, lass es dir richtig gut gehen. Und dazu natürlich ordentliche Musik genießen. Unter anderem gleich Lola Young mit ihrem ja wirklichen Mega-Hit. Also Messi bekommt ja keiner mehr aus dem Kopf. Also egal, wo man vorbeiläuft, egal, wo man jemanden trällern und pfeifen hört, alle pfeifen so immer noch die Melodie von Messi. Und die hier wurde tatsächlich auch sehr, sehr lang rumgepfiffen und rumgetrellert. Immer noch ein Mega-Hit. David Guetta, Titanium. 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
1: Ich bin Jan Seifert und das sind die wichtigsten Meldungen des Tages. 6 Stunden bangen und warten, die Geiselnahme in Sinzig in Rheinland-Pfalz ist unblutig zu Ende gegangen. Zunächst hatten die Täter den Fahrer eines Geldtransporters und noch mindestens einen weiteren Menschen in ihre Gewalt gebracht, sich dann vermeintlich verschanzt. Die Polizei sperrte alles ab, Hubschrauber und zahlreiche Rettungswagen. Es war ein Großeinsatz. Als ein SEK dann am Nachmittag die Bank stürmte, waren keine Räuber mehr drin. Nur 2 Opfer, eingeschlossen in einem Raum. Deutschlandweit haben Schüler und ihre Eltern gegen die Wehrpflicht demonstriert. Unterdessen meldet das Verteidigungsministerium, dass die ersten Musterungen laufen. Thomas Bremser.
2: Seit Januar fragt die Bundeswehr 18-Jährige aktiv, ob sie Lust hätten auf einen Wehrdienst. Über 200.000 Briefe wurden schon verschickt. Junge Männer müssen antworten, Frauen können es freiwillig tun und das machen bislang nur sehr wenige. Die Quote liege bei nur rund 3%. Von den angeschriebenen Männern hätten etwa 86% den Fragebogen fristgerecht beantwortet. Diejenigen, die nicht reagieren, bekommen eine Erinnerung. Wer sich weiter nicht rührt, dem droht ein Bußgeld von 250 Euro.
1: Enttäuschung und Kritik am möglichen Aus der Entlastungsprämie für Arbeitnehmer. Der Sozialverband Deutschland bedauerte, gerade in Zeiten stark gestiegener Kosten hätten die 1.000 Euro pro Person eine spürbare Hilfe sein können. Grünen-Fraktionschefin Katharina Dröge wirft Kanzler Friedrich Merz jetzt ein Scheitern seiner Krisenpolitik vor.
3: Wenn die eigenen CDU-Ministerpräsidenten die Krisenpolitik des Kanzlers stoppen, dann ist das ein Fiasko für Friedrich Merz persönlich. Es ist ein Fiasko für die gesamte Bundesregierung und auch für Lars Klingbeil als Finanzminister. Handwerklich haben die beiden es so schlecht gemacht, dass die eigenen Ministerpräsidenten gesagt haben, wir verweigern die Mehrheit.
1: Nach dem Go im Bundestag hatte der Bundesrat der Entlastungsprämie von 1.000 Euro pro Arbeitnehmer nicht zugestimmt. Nun könnte über den Vermittlungsausschuss noch ein Kompromiss gefunden werden. Fahndungserfolg der Polizei. Auf Mallorca hat sie einen Mann geschnappt, der mehr als 40 Fake-Shops betrieben haben soll. Mehr als 1.000 Menschen sind auf ihn reingefallen, Schaden über 300.000 Euro. Der Mann aus dem Kreis Recklinghausen hatte sich unter falscher Identität auf Mallorca versteckt und gilt als einer der führenden Köpfe in der deutschsprachigen Underground Economy. WM gucken mit Freunden im Biergarten oder in der Bar und das auch nach 22 Uhr draußen. Das ist eine der vielen Bundesratsentscheidungen von heute. Public Viewing zur WM bis tief in die Nacht ist möglich. Zoe Tasovali.
4: Gerade bei diesem Turnier laufen viele Spiele mitten in der Nacht hier bei uns in Deutschland. Die Behörden vor Ort dürfen Public Viewings deshalb auch nach 22 Uhr erlauben, sollen dabei aber weiter auf den Lärmschutz achten. Heißt, Fußballstimmung ja, aber die Nachbarn sollen trotzdem nicht gestört werden. Die Vorrundenspiele der deutschen Mannschaft sind um 19 bzw. 22 Uhr.
1: Und jetzt ist auch klar, wer den offiziellen WM-Song abliefert. Shakira, mal wieder. Nach Waka Waka im Jahr 2010, jetzt Dai Dai zusammen mit dem Afrobeat-Star Burna Boy. Auf Instagram gibt's schon mal einen kleinen Schnipsel zu sehen. Der ganze Song kommt dann am 14. Mai raus. Die WM startet am 11. Juni. 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
6: Für Luxemburg, Trier, die Eifel und das Saarland. Der Himmel über der Großregion bleibt klar oder locker bewölkt. Zum Teil bildet sich Nebel, Tiefstwerte 10 bis 5 Grad. Zum Start ins Wochenende bleibt es freundlich den ganzen Samstag über. Viel Sonnenschein, dazu ein paar Quellwolken. Dabei bleibt es auch trocken. Die Temperaturen klettern in höheren Lagen von Eifel oder Ösling auf 20 Grad. An Saar und Mosel werden bis zu 24 Grad erreicht. Der RTL-Verkehrsreport A8 Luxemburg Richtung Saarlouis zwischen Perl und Merzig-Wellingen. Hier ist die Fahrbahn auf einen Fahrstreifen verengt. Hier kann es Behinderungen geben. A48 Dreieck Vulkaneifel Richtung Koblenz zwischen dem Dreieck Vulkaneifel und Ulmen. Auch hier in beiden Richtungen eine Baustelle. Auch hier kann es Behinderungen geben. Und auf der Luxemburger CR137 wegen einer Baustelle ist die Strecke zwischen Grevenmacher und Münchecker in beiden Richtungen gesperrt. Eine entsprechende Umleitung ist hier eingerichtet. Allen unterwegs eine gute und vor allem sichere Fahrt.
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RTL Deutschlands Hitradio. 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Und jetzt die besten neuen Hits. Hier ist Summer mit Homewrecker. Schönen Freitagabend dir.

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Gleich entdeckst du niegelnagel neue Musik von, ich würde mal sagen, Deutschlands berühmtesten Cappy-Träger. Ja, Mark Forster, ein Lied gleich nach dem Mega-Hit von Isaac. He is always on the run.

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0: One Republic, If I Lose Myself, RTL, Deutschlandsradio, schönen Freitagabend hier und auch gleich einen schönen Start ins Wochenende. Lass es dir richtig gut gehen, gleich Jason Derulo mit seinem Mega-Hit Love Not War. The Tampa Beat kennst du und macht auch richtig Lust zum Mitsingen. Genauso wie hier Alex Warren mit Ordinary, die besten neuen Hits.
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RTL Deutschlands Hitradio am Freitagabend. Ja, schon ziemlich spät, aber noch nicht allzu spät, um an einem Freitagabend am Wochenende mal ordentlich abzudancen. Kannst du gleich mit Panic at the Disco und High Hopes, der Mega-Hit. Davor war erstmal Olivia Dean. Hier ist Man I Need, die besten neuen Hits.

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1: Ich bin Jan Seifert und das sind die wichtigsten Meldungen des Tages. 6 Stunden bangen und warten, die Geiselnahme in Sinzig in Rheinland-Pfalz ist unblutig zu Ende gegangen. Zunächst hatten die Täter den Fahrer eines Geldtransporters und noch mindestens einen weiteren Menschen in ihre Gewalt gebracht, sich dann vermeintlich verschanzt. Die Polizei sperrte alles ab, Hubschrauber und zahlreiche Rettungswagen. Es war ein Großeinsatz. Als ein SEK dann am Nachmittag die Bank stürmte, waren keine Räuber mehr drin. Nur 2 Opfer, eingeschlossen in einem Raum. Deutschlandweit haben Schüler und ihre Eltern gegen die Wehrpflicht demonstriert. Unterdessen meldet das Verteidigungsministerium, dass die ersten Musterungen laufen. Thomas Bremser.
2: Seit Januar fragt die Bundeswehr 18-Jährige aktiv, ob sie Lust hätten auf einen Wehrdienst. Über 200.000 Briefe wurden schon verschickt. Junge Männer müssen antworten, Frauen können es freiwillig tun und das machen bislang nur sehr wenige. Die Quote liege bei nur rund 3%. Von den angeschriebenen Männern hätten etwa 86% den Fragebogen fristgerecht beantwortet. Diejenigen, die nicht reagieren, bekommen eine Erinnerung. Wer sich weiter nicht rührt, dem droht ein Bußgeld von 250 Euro.
1: Enttäuschung und Kritik am möglichen Aus der Entlastungsprämie für Arbeitnehmer. Der Sozialverband Deutschland bedauerte, gerade in Zeiten stark gestiegener Kosten hätten die 1.000 Euro pro Person eine spürbare Hilfe sein können. Grünen-Fraktionschefin Katharina Dröge wirft Kanzler Friedrich Merz jetzt ein Scheitern seiner Krisenpolitik vor.
3: Wenn die eigenen CDU-Ministerpräsidenten die Krisenpolitik des Kanzlers stoppen, dann ist das ein Fiasko für Friedrich Merz persönlich. Es ist ein Fiasko für die gesamte Bundesregierung und auch für Lars Klingbeil als Finanzminister. Handwerklich haben die beiden es so schlecht gemacht, dass die eigenen Ministerpräsidenten gesagt haben, wir verweigern die Mehrheit.
1: Nach dem Go im Bundestag hatte der Bundesrat der Entlastungsprämie von 1.000 Euro pro Arbeitnehmer nicht zugestimmt. Nun könnte über den Vermittlungsausschuss noch ein Kompromiss gefunden werden. Fahndungserfolg der Polizei. Auf Mallorca hat sie einen Mann geschnappt, der mehr als 40 Fake-Shops betrieben haben soll. Mehr als 1.000 Menschen sind auf ihn reingefallen, Schaden über 300.000 Euro. Der Mann aus dem Kreis Recklinghausen hatte sich unter falscher Identität auf Mallorca versteckt und gilt als einer der führenden Köpfe in der deutschsprachigen Underground Economy. WM gucken mit Freunden im Biergarten oder in der Bar und das auch nach 22 Uhr draußen. Das ist eine der vielen Bundesratsentscheidungen von heute. Public Viewing zur WM bis tief in die Nacht ist möglich. Zoe Tasovali.
4: Gerade bei diesem Turnier laufen viele Spiele mitten in der Nacht hier bei uns in Deutschland. Die Behörden vor Ort dürfen Public Viewings deshalb auch nach 22 Uhr erlauben, sollen dabei aber weiter auf den Lärmschutz achten. Heißt, Fußballstimmung ja, aber die Nachbarn sollen trotzdem nicht gestört werden. Die Vorrundenspiele der deutschen Mannschaft sind um 19 bzw. 22 Uhr.
1: Und jetzt ist auch klar, wer den offiziellen WM-Song abliefert. Shakira, mal wieder. Nach Waka Waka im Jahr 2010, jetzt Dai Dai zusammen mit dem Afrobeat-Star Burna Boy. Auf Instagram gibt's schon mal einen kleinen Schnipsel zu sehen. Der ganze Song kommt dann am 14. Mai raus. Die WM startet am 11. Juni. 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
6: Für Luxemburg, Trier, die Eifel und das Saarland. Der Himmel über der Großregion bleibt klar oder locker bewölkt. Zum Teil bildet sich Nebel, Tiefstwerte 10 bis 5 Grad. Zum Start ins Wochenende bleibt es freundlich den ganzen Samstag über. Viel Sonnenschein, dazu ein paar Quellwolken. Dabei bleibt es auch trocken. Die Temperaturen klettern in höheren Lagen von Eifel oder Östlinge auf 20 Grad. An Saar und Mosel werden bis zu 24 Grad erreicht. Der RTL-Verkehrsreport A8 Luxemburg Richtung Saarlouis zwischen Perl und Merzig-Wellingen. Hier ist die Fahrbahn auf einen Fahrstreifen verengt, hier kann es Behinderungen geben. A48 Dreieck Vulkaneifel Richtung Koblenz zwischen dem Dreieck Vulkaneifel und Ulmen, auch hier in beiden Richtungen eine Baustelle, auch hier kann es Behinderungen geben. Und auf der Luxemburger CR137 wegen einer Baustelle ist die Strecke zwischen Grevenmacher und Münchecker in beiden Richtungen gesperrt. Eine entsprechende Umleitung ist hier eingerichtet. Allen unterwegs eine gute und vor allem sichere Fahrt.
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Mikey's Mind, Chill 77, Papa OT, RTL, Deutschlands Hitradio am Freitagabend. Hast du diese komische Situation auch schon mal gehabt, wo so jemand, den du kanntest, auf dich zugekommen ist und dir so dachte, hi, du, hi, na, alles klar? Und du dachtest dir so, also, ich bin eigentlich für jemand ganz anderes da, schön, dass du da bist. Aber ich bin für jemand anderes da. Darum geht's tatsächlich in Benson Boone's Sorry I'm Here for Someone Else. Bekommst du gleich nach dem Mega-Hit von Tyle Cruz. Das ist Dynamite. Schönen Freitagabend hier. I

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Jetzt die besten neuen Hits, hier kommt Ray.

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2: Noah Kane, The Great Divide. Der perfekte Song, falls man nachts mit dem Auto unterwegs ist und es so richtig schön dunkel ist mit den einzelnen Laternen rechts und links am Straßenrand. Und dann läuft dieser Song im Radio. Und natürlich auch der perfekte Song, wenn man zu Hause ein bisschen eingekuschelt ist. Dreh mal auf, Noah Kane, The Great Divide.
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Samba 12 to 12, RTL, Deutschlands Hitradio. Hast du schon mal was von dem Biberfieber gehört? Also nein, es ist keine Krankheit bei den kleinen Tierchen, dem Biber. Nein, das hat was mit Justin Bieber zu tun und zwar mit seinen Fans, die dann so richtig heiß auf ihn sind. Die haben dann das sogenannte Biberfieber. Vielleicht bekommst du das ja auch, wenn du den Song hörst. Hier kommt Daisies.

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1: Ich bin Jan Seifert und das sind die wichtigsten Meldungen des Tages. 6 Stunden bangen und warten, die Geiselnahme in Sinzig in Rheinland-Pfalz ist unblutig zu Ende gegangen. Zunächst hatten die Täter den Fahrer eines Geldtransporters und noch mindestens einen weiteren Menschen in ihre Gewalt gebracht, sich dann vermeintlich verschanzt. Die Polizei sperrte alles ab, Hubschrauber und zahlreiche Rettungswagen. Es war ein Großeinsatz. Als ein SEK dann am Nachmittag die Bank stürmte, waren keine Räuber mehr drin. Nur 2 Opfer eingeschlossen in einem Raum. Deutschlandweit haben Schüler und ihre Eltern gegen die Wehrpflicht demonstriert. Unterdessen meldet das Verteidigungsministerium, dass die ersten Musterungen laufen. Thomas Bremser.
2: Seit Januar fragt die Bundeswehr 18-Jährige aktiv, ob sie Lust hätten auf einen Wehrdienst. Über 200.000 Briefe wurden schon verschickt. Junge Männer müssen antworten, Frauen können es freiwillig tun und das machen bislang nur sehr wenige. Die Quote liege bei nur rund 3%. Von den angeschriebenen Männern hätten etwa 86% den Fragebogen fristgerecht beantwortet. Diejenigen, die nicht reagieren, bekommen eine Erinnerung. Wer sich weiter nicht rührt, dem droht ein Bußgeld von 250 Euro.
1: Enttäuschung und Kritik am möglichen Aus der Entlastungsprämie für Arbeitnehmer. Der Sozialverband Deutschland bedauerte, gerade in Zeiten stark gestiegener Kosten hätten die 1.000 Euro pro Person eine spürbare Hilfe sein können. Grünen-Fraktionschefin Katharina Dröge wirft Kanzler Friedrich Merz jetzt ein Scheitern seiner Krisenpolitik vor.
3: Wenn die eigenen CDU-Ministerpräsidenten die Krisenpolitik des Kanzlers stoppen, dann ist das ein Fiasko für Friedrich Merz persönlich. Es ist ein Fiasko für die gesamte Bundesregierung und auch für Lars Klingbeil als Finanzminister. Handwerklich haben die beiden es so schlecht gemacht, dass die eigenen Ministerpräsidenten gesagt haben, wir verweigern die Mehrheit.
1: Nach dem Go im Bundestag hatte der Bundesrat der Entlastungsprämie von 1.000 Euro pro Arbeitnehmer nicht zugestimmt. Nun könnte über den Vermittlungsausschuss noch ein Kompromiss gefunden werden. Fahndungserfolg der Polizei. Auf Mallorca hat sie einen Mann geschnappt, der mehr als 40 Fake-Shops betrieben haben soll. Mehr als 1.000 Menschen sind auf ihn reingefallen, Schaden über 300.000 Euro. Der Mann aus dem Kreis Recklinghausen hatte sich unter falscher Identität auf Mallorca versteckt und gilt als einer der führenden Köpfe in der deutschsprachigen Underground Economy. WM gucken mit Freunden im Biergarten oder in der Bar und das auch nach 22 Uhr draußen. Das ist eine der vielen Bundesratsentscheidungen von heute. Public Viewing zur WM bis tief in die Nacht ist möglich. Zoe Tassovali.
4: Gerade bei diesem Turnier laufen viele Spiele mitten in der Nacht hier bei uns in Deutschland. Die Behörden vor Ort dürfen Public Viewings deshalb auch nach 22 Uhr erlauben, sollen dabei aber weiter auf den Lärmschutz achten. Heißt, Fußballstimmung ja, aber die Nachbarn sollen trotzdem nicht gestört werden. Die Vorrundenspiele der deutschen Mannschaft sind um 19 bzw. 22 Uhr.
1: Und jetzt ist auch klar, wer den offiziellen WM-Song abliefert. Shakira, mal wieder. Nach Waka Waka im Jahr 2010, jetzt Dai Dai zusammen mit dem Afrobeat-Star Burna Boy. Auf Instagram gibt's schon mal einen kleinen Schnipsel zu sehen. Der ganze Song kommt dann am 14. Mai raus. Die WM startet am 11. Juni. 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
6: Für Luxemburg, Trier, die Eifel und das Saarland. Der Himmel über der Großregion bleibt klar oder locker bewölkt. Zum Teil bildet sich Nebel, Tiefstwerte 10 bis 5 Grad. Zum Start ins Wochenende bleibt es freundlich den ganzen Samstag über. Viel Sonnenschein, dazu ein paar Quellwolken. Dabei bleibt es auch trocken. Die Temperaturen klettern in den höheren Lagen von Eifel oder Öslinge auf 20 Grad. An Saar und Mosel werden bis zu 24 Grad erreicht. Und der RTL-Verkehrsreport A8 Luxemburg Richtung Saarlouis zwischen Perl und Merzig-Wellingen. Hier ist die Fahrbahn auf einen Fahrstreifen verengt, hier kann es Behinderungen geben. A48 Dreieck Vulkaneifel Richtung Koblenz zwischen dem Dreieck Vulkaneifel und Ulmen. Auch hier in beiden Richtungen eine Baustelle, auch hier kann es Behinderungen geben. Und auf der Luxemburger CR137 wegen einer Baustelle ist die Strecke zwischen Grevenmacher und Münchecker in beiden Richtungen gesperrt. Eine entsprechende Umleitung ist hier eingerichtet. Allen unterwegs eine gute und vor allem sichere Fahrt.
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1: So, neuer Agathe Bauer Song, der kommt von Mario. Guten Morgen.
2: Hallo Mario.
3: Guten Morgen zusammen.
1: Hi. Was hast du mitgebracht?
3: Ich habe diesmal den Song Don't Be Dumb von Snake City mitgebracht.
1: Aha. Du hast immer so ganz ausgefallene Dinger. Hör mal rein.
4: Okay.
1: Das ist nicht sehr spektakulär, aber wo ist denn die deutsche Stelle?
3: Ja, bei 2:07 Oh wei, Husten, bye bye.
1: Oh wei, okay. Husten, bye bye, okay.
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4: Aber wirklich.
1: Also Husten, bye bye habe ich verstanden.
4: Ja.
1: Nochmal.
5: What you been up to, drinking all night, who's that right by your side?
2: Husten, bye bye reicht doch schon.
4: Ja,
1: ja, ja. Husten,
4: oh, bye habe ich auch gehört. Sehr gut, danke dir.
1: Danke dir, Mario. Bis bald.
4: Ciao, dir auch.
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1: Ich bin Jan Seifert und das sind die wichtigsten Meldungen des Tages. 6 Stunden bangen und warten, die Geiselnahme in Sinzig in Rheinland-Pfalz ist unblutig zu Ende gegangen. Zunächst hatten die Täter den Fahrer eines Geldtransporters und noch mindestens einen weiteren Menschen in ihre Gewalt gebracht, sich dann vermeintlich verschanzt. Die Polizei sperrte alles ab, Hubschrauber und zahlreiche Rettungswagen. Es war ein Großeinsatz. Als ein SEK dann am Nachmittag die Bank stürmte, waren keine Räuber mehr drin, nur 2 Opfer eingeschlossen in einem Raum. Deutschlandweit haben Schüler und ihre Eltern gegen die Wehrpflicht demonstriert. Unterdessen meldet das Verteidigungsministerium, dass die ersten Musterungen laufen. Thomas Bremser.
2: Seit Januar fragt die Bundeswehr 18-Jährige aktiv, ob sie Lust hätten auf einen Wehrdienst. Über 200.000 Briefe wurden schon verschickt. Junge Männer müssen antworten, Frauen können es freiwillig tun und das machen bislang nur sehr wenige. Die Quote liege bei nur rund 3%. Von den angeschriebenen Männern hätten etwa 86% den Fragebogen fristgerecht beantwortet. Diejenigen, die nicht reagieren, bekommen eine Erinnerung. Wer sich weiter nicht rührt, dem droht ein Bußgeld von 250 Euro.
1: Enttäuschung und Kritik am möglichen Aus der Entlastungsprämie für Arbeitnehmer. Der Sozialverband Deutschland bedauerte, gerade in Zeiten stark gestiegener Kosten hätten die 1.000 Euro pro Person eine spürbare Hilfe sein können. Grünen-Fraktionschefin Katharina Dröge wirft Kanzler Friedrich Merz jetzt ein Scheitern seiner Krisenpolitik vor.
3: Wenn die eigenen CDU-Ministerpräsidenten die Krisenpolitik des Kanzlers stoppen, dann ist das ein Fiasko für Friedrich Merz persönlich. Es ist ein Fiasko für die gesamte Bundesregierung und auch für Lars Klingbeil als Finanzminister. Handwerklich haben die beiden es so schlecht gemacht, dass die eigenen Ministerpräsidenten gesagt haben, wir verweigern die Mehrheit.
1: Nach dem Go im Bundestag hatte der Bundesrat der Entlastungsprämie von 1.000 Euro pro Arbeitnehmer nicht zugestimmt. Nun könnte über den Vermittlungsausschuss noch ein Kompromiss gefunden werden. Die elektronische Fußfessel kommt, das hat der Bundestag beschlossen. Neben Union und SPD stimmten auch AfD und Grüne zu. Die Linke enthielt sich. Katrin Müller.
4: Häusliche Gewalt treffe Frauen dort, wo sie sich eigentlich sicher fühlen sollten. Das können niemanden kalt lassen, so Justizministerin Hubig. Das beschlossene Gesetz besteht aus 2 Teilen. Darf sich ein Täter zum Beispiel seiner Frau oder Ex-Freundin nicht mehr nähern, kann er zum Tragen einer elektronischen Fußfessel verpflichtet werden. Kommt er der Frau trotz Verbot zu nahe, wird sofort Alarm ausgelöst und die Betroffene gewarnt. Außerdem sollen Familiengerichte Gewalttäter zu Maßnahmen wie Anti-Aggressionstrainings verpflichten können.
1: 1.000 Dollar für ein Fußballspiel. Selbst US-Präsident Trump findet die Ticketpreise für die Fußball-WM übertrieben. Für das erste USA-Spiel gegen Paraguay am 12. Juni in Los Angeles müssen Fans mehr als 1.000 Dollar zahlen, also umgerechnet 850 Euro. FIFA-Chef Gianni Infantini verteidigt die Preise. Er sagt, auf dem Zweitmarkt würden die Tickets sowieso noch teurer verkauft werden. Für das Finale wurden 4 Tickets für je 2,3 Millionen Dollar angeboten. Und noch eine gute Nachricht für Fußballfans. Die WM mit Freunden in Bar, Kneipe oder Biergarten gucken, auch nach 22 Uhr wegen der Zeitverschiebung, wird klappen. Der Bundesrat hat grünes Licht für Public Viewing zu später Stunde gegeben. Am Ende entscheiden aber die Kommunen, ob sie öffentliche Übertragungen erlauben. 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
5: RTL Wetter. Für Luxemburg, Trier, die Eifel und das Saarland. Der Himmel über der Großregion bleibt klar oder locker bewölkt. Zum Teil bildet sich Nebel, Tiefstwerte 10 bis 5 Grad. Zum Start ins Wochenende bleibt es freundlich den ganzen Samstag über. Viel Sonnenschein, dazu ein paar Quellwolken. Dabei bleibt es auch trocken. Die Temperaturen klettern in höheren Lagen von Eifel oder Östlinge auf 20 Grad. An Saar und Mosel werden bis zu 24 Grad erreicht. Der RTL-Verkehrsreport A8 Luxemburg Richtung Saarlouis zwischen Perl und Merzig-Wellingen. Hier ist die Fahrbahn auf einen Fahrstreifen verengt, hier kann es Behinderungen geben. A48 Dreieck Vulkaneifel Richtung Koblenz zwischen dem Dreieck Vulkaneifel und Ulmen, auch hier in beiden Richtungen eine Baustelle, auch hier kann es Behinderungen geben. Und auf der Luxemburger CR137 wegen einer Baustelle ist die Strecke zwischen Grevenmacher und Münchecker in beiden Richtungen gesperrt. Eine entsprechende Umleitung ist hier eingerichtet. Allen unterwegs eine gute und vor allem sichere Fahrt.
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2: Herzlich willkommen, Treppenliftangebot.
3: Frau B, wenn ich Ihre Stimme klingt, da wie ein Sonnenaufgang in Karibik. Ah. Einer sauberhafter. Hallo. Alle Ordnung?
2: Ah, ja, am liebsten gut.
3: Und zwar macht sich nicht um mich gedreht, sondern um meine Opa Ali. Mhm. Der wird sich nächsten Monat 80 Jahre alt und ich habe überlegt, ob ich ihm vielleicht so eine Treppenlift spendiere.
2: Okay, was möchten Sie denn wissen?
3: Der weiß noch nichts von seinem Glück und sagt da immer, Mensch, so eine Treppenlift, habt da wohl eine an die Meise? Sag ich, Mensch, Ali, bleib mal ruhig, noch haben wir nicht gekauft. Mhm. Wie schnell fährt dann so eine Treppenlift?
2: Also ein Geschwindigkeitsrausch kommt er nicht. Das sind so eher so 12 km/h.
3: Seine GT3 Porsche, der fährt über 300.
2: Ja, das gut, ist aber was nützt ihm der tolle Porsche in der Garage, wenn er nicht hinkommt, ne?
3: Deswegen wäre meine Frage, ob man da kleine Porsche-Motor vielleicht in die Treppenlift einbauen könnte. Dass er so zuck, zuck, zuck, zuck. Wissen Sie, was ich meine?
2: Wahrscheinlich eher nicht.
3: Dass wir ihm vielleicht aus seiner Porsche GT3, mit dem er ja sowieso nicht mehr fährt, die Schalensitz vielleicht einbauen können.
2: Ja, das wäre natürlich eine gute Idee.
3: Wenn wir die Schalensitz da angebaut haben, haben die auch so eine Gurtsicherheit zum Festschnallen?
2: Ja, auf jeden Fall.
3: Ich möchte jetzt nicht, dass er mit lichtheftiger Geschwindigkeit vom Erdgeschoss nach oben gedonnert macht, so zuu, aber ein bisschen schneller und dass wir Hosenträgergurte und die Schale jetzt einbauen können.
2: Also ich hab mir das alles notiert.
3: Ja. Ne? Früher hat er ja auch immer, wenn er in die Porsche gefahren ist und damit kriegen wir ihm, denke ich, hat er immer die Weibers hinterhergehupt, immer so.
2: aber lange her, wenn ich den Sound höre von der Hupe.
3: Ja, da ging immer so. Und Adrian immer. Wissen Sie, dass wir so eine Hupe an die Außenfahrschitul anbauen können, wenn die scharfe Nachbarin langläuft, ja, dass er dann so auf seine Treppe lift, ja, so, na du scharfe genau, Perle, wollen wir eine wilde Fahrt wagen hier?
2: Genau, Fahrt ja, aber ob das wild wird, weiß ich nicht.
3: Ein schlimmer Finger ist er, 80 Jahre hin und her. Wilde Fahrt in die, sage ich mal, 28. goldene Herbst werden, oder?
2: Genau, damit würde er sich auf jeden Fall in die Herzen der Dame fahren, ja.
3: Wunderbar, dann eine Sache noch, hier ist der Radio, vergerückte Telefon, Merhaba! Ja. In Lichtgeschwindigkeit von Erdgeschießen bis hoch in vierter Stock.
2: Immer, ich bin dabei.
3: Denken Sie dran.
2: Genau, ciao.
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1: Ich bin Jan Seifert und das sind die wichtigsten Meldungen des Tages. 6 Stunden bangen und warten. Die Geiselnahme in Sinzig in Rheinland-Pfalz ist unblutig zu Ende gegangen. Zunächst hatten die Täter den Fahrer eines Geldtransporters und noch mindestens einen weiteren Menschen in ihre Gewalt gebracht, sich dann vermeintlich verschanzt. Die Polizei sperrte alles ab, Hubschrauber und zahlreiche Rettungswagen. Es war ein Großeinsatz. Als ein SEK dann am Nachmittag die Bank stürmte, waren keine Räuber mehr drin. Nur 2 Opfer, eingeschlossen in einem Raum. Deutschlandweit haben Schüler und ihre Eltern gegen die Wehrpflicht demonstriert. Unterdessen meldet das Verteidigungsministerium, dass die ersten Musterungen laufen. Thomas Bremser.
2: Seit Januar fragt die Bundeswehr 18-Jährige aktiv, ob sie Lust hätten auf einen Wehrdienst. Über 200.000 Briefe wurden schon verschickt. Junge Männer müssen antworten, Frauen können es freiwillig tun und das machen bislang nur sehr wenige. Die Quote liege bei nur rund 3%. Von den angeschriebenen Männern hätten etwa 86% den Fragebogen fristgerecht beantwortet. Diejenigen, die nicht reagieren, bekommen eine Erinnerung. Wer sich weiter nicht rührt, dem droht ein Bußgeld von 250 Euro.
1: Enttäuschung und Kritik am möglichen Aus der Entlastungsprämie für Arbeitnehmer. Der Sozialverband Deutschland bedauerte, gerade in Zeiten stark gestiegener Kosten hätten die 1.000 Euro pro Person eine spürbare Hilfe sein können. Grünen-Fraktionschefin Katharina Dröge wirft Kanzler Friedrich Merz jetzt ein Scheitern seiner Krisenpolitik vor.
3: Wenn die eigenen CDU-Ministerpräsidenten die Krisenpolitik des Kanzlers stoppen, dann ist das ein Fiasko für Friedrich Merz persönlich. Es ist ein Fiasko für die gesamte Bundesregierung und auch für Lars Klingbeil als Finanzminister. Handwerklich haben die beiden es so schlecht gemacht, dass die eigenen Ministerpräsidenten gesagt haben, wir verweigern die Mehrheit.
1: Nach dem Go im Bundestag hatte der Bundesrat der Entlastungsprämie von 1.000 Euro pro Arbeitnehmer nicht zugestimmt. Nun könnte über den Vermittlungsausschuss noch ein Kompromiss gefunden werden. Die elektronische Fußfessel kommt. Das hat der Bundestag beschlossen. Neben Union und SPD stimmten auch AfD und Grüne zu. Die Linke enthielt sich. Katrin Müller.
4: Häusliche Gewalt treffe Frauen dort, wo sie sich eigentlich sicher fühlen sollten. Das könne niemanden kalt lassen, so Justizministerin Hubig. Das beschlossene Gesetz besteht aus 2 Teilen. Darf sich ein Täter zum Beispiel seiner Frau oder Ex-Freundin nicht mehr nähern, kann er zum Tragen einer elektronischen Fußfessel verpflichtet werden. Kommt er der Frau trotz Verbot zu nahe, wird sofort Alarm ausgelöst und die Betroffene gewarnt. Außerdem sollen Familiengerichte Gewalttäter zu Maßnahmen wie Anti-Aggressionstrainings verpflichten können.
1: 1.000 Dollar für ein Fußballspiel. Selbst US-Präsident Trump findet die Ticketpreise für die Fußball-WM übertrieben. Für das erste USA-Spiel gegen Paraguay am 12. Juni in Los Angeles müssen Fans mehr als 1.000 Dollar zahlen, also umgerechnet 850 Euro. FIFA-Chef Gianni Infantini verteidigt die Preise. Er sagt, auf dem Zweitmarkt würden die Tickets sowieso noch teurer verkauft werden. Für das Finale wurden 4 Tickets für je 2,3 Millionen Dollar angeboten. Und noch eine gute Nachricht für Fußballfans. Die WM mit Freunden in Bar, Kneipe oder Biergarten gucken, auch nach 22 Uhr wegen der Zeitverschiebung, wird klappen. Der Bundesrat hat grünes Licht für Public Viewing zu später Stunde gegeben. Am Ende entscheiden aber die Kommunen, ob sie öffentliche Übertragungen erlauben. 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
5: RTL Wetter. Für Luxemburg, Trier, die Eifel und das Saarland. Der Himmel über der Großregion bleibt klar oder locker bewölkt. Zum Teil bildet sich Nebel, Tiefstwerte 10 bis 5 Grad. Zum Start ins Wochenende bleibt es freundlich den ganzen Samstag über. Viel Sonnenschein, dazu ein paar Quellwolken. Dabei bleibt es auch trocken. Die Temperaturen klettern in den höheren Lagen von Eifel oder Oesling auf 20 Grad. An Saar und Mosel werden bis zu 24 Grad erreicht. Der RTL-Verkehrsreport A8 Luxemburg Richtung Saarlouis zwischen Perl und Merzig-Wellingen. Hier ist die Fahrbahn auf einen Fahrstreifen verengt. Hier kann es Behinderungen geben. A48 Dreieck Vulkaneifel Richtung Koblenz zwischen dem Dreieck Vulkaneifel und Ulmen. Auch hier in beiden Richtungen eine Baustelle. Auch hier kann es Behinderungen geben. Und auf der Luxemburger CR 137 wegen einer Baustelle ist die Strecke zwischen Grevenmacher und Münchecker in beiden Richtungen gesperrt. Eine entsprechende Umleitung ist hier eingerichtet. Allen unterwegs eine gute und vor allem sichere Fahrt.
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